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1: Im Studio Hanna Messerschmidt. Autofahrer müssen sich wohl auf noch höhere Spritpreise einstellen. Super E5 kostete an manchen Tankstellen im Schnitt 2,46 Euro, so viel wie nie zuvor. Diesel lag bei fast 2,60 Euro. Preistreiber sind vor allem die hohen Rohölpreise. Die steigen wegen der blockierten Straße von Hormuz und Problemen auf wichtigen Transportwegen. Der Tankstelleninteressensverband geht deshalb davon aus, dass Benzin und Diesel noch teurer werden. Rainer Pregler vom ADAC fordert:
2: Wir brauchen ganz eindeutig mehr Transparenz bei der Preisbildung, einen wachsamen Blick des Bundeskartellamtes. Und wenn sich dort zeigt, dass Kosten und Verkaufspreise so auseinanderlaufen, wie wir das gerade spüren, dann muss der Wettbewerb konsequenter kontrolliert werden.
1: Geringverdiener sollen wegen der hohen Spritpreise gezielt entlastet werden. Wirtschaftsministerin Reiche bringt dafür direkte Zahlungen ins Spiel. Mehr von Dirk Justes.
3: Ein passendes Verfahren dafür liege bereits vor, sagte Reiche bei NTV. Reiche will zudem beim CO2-Preis ansetzen. Eine niedrigere Stromsteuer oder einen neuen Tankrabatt lehnt sie dagegen ab. Auch Energieexpertin Claudia Kempfert fordert gezielte Hilfen für besonders betroffene Haushalte. Vor allem Pendler und Menschen mit wenig Einkommen seien stark belastet.
1: Städte und Gemeinden sollen besser auf Krisen und Angriffe vorbereitet sein. Innenminister Dobrindt kündigte dafür einen 10-Milliarden-Euro-Pakt an. Das Geld soll vor allem in Technik und Ausbildung fließen. Klassische Bunker hält der CSU-Politiker dagegen für zu teuer. Für die Litauen-Brigade sollen erstmals Bundeswehrsoldaten verpflichtet werden. Fast 4/5 der Stellen sind bereits freiwillig besetzt. Für die restlichen Bereiche plant das Verteidigungsministerium jetzt Verpflichtungen. Die Brigade soll Ende nächsten Jahres einsatzbereit sein. Immer weniger Menschen in Deutschland leben in den eigenen vier Wänden. Laut einer Studie des Pestel-Instituts für die Augsburger Allgemeine leben 43,5% der Haushalte in einer eigenen Wohnung oder Haus, so wenig wie seit 20 Jahren nicht mehr. Hauptgründe sind die hohen Baukosten.
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1: Im Studio Hanna Messerschmidt. Tanken bleibt in Deutschland extrem teuer. Super E5 kostete an manchen Tankstellen 2,46 Euro, so viel wie noch nie. Diesel lag fast bei 2,60 Euro. Hauptgrund sind gestiegene Rohölpreise wegen der blockierten Straße von Hormuz und der angespannten Lage an weiteren wichtigen Öltransportwegen. An den Tankstellen müssen sich die Mitarbeiter mitunter was anhören. Herbert Rabel vom Tankstelleninteressensverband.
2: Die Leute ärgern sich nach wie vor, laden den Ärger auch bei uns ab, aber wissen in der Zwischenzeit fast alle, dass wir kleinen Tankstellenbetreiber an diesen Preisentwicklungen überhaupt nichts dafür können.
1: Geringverdiener sollen wegen hoher Spritpreise gezielt Geld bekommen. Wirtschaftsministerin Reiche sagte bei NTV, ein Verfahren dafür liege bereits vor. Einen neuen Tankrabatt lehnt Reiche ab. Auch Energieexpertin Kempfert fordert Hilfen für besonders belastete Haushalte. Sachsen bleibt beim Thema Bildung weiter Spitze, vor Bayern und Hamburg. Der Freistaat ist etwa top bei Schulqualität und Forschung, heißt es im aktuellen Bildungsmonitor. Schlusslicht in dem Ranking ist erneut Bremen. Insgesamt sinkt aber das Bildungsniveau in allen Bundesländern. Laut Bundesbildungsministerin Karin Prien muss da mehr getan werden.
3: Es geht nicht darum, einfach nur Geld ins Bildungssystem zu packen. Sie müssen das Richtige machen. Und deshalb geht es um mehr als nur um mehr Geld. Darum geht es natürlich auch immer und mehr Ressourcen. Klammer auf, in Zeiten, in denen die Ressourcen knapp sind. Und zwar übrigens nicht nur die Ressource Geld, sondern auch die Ressource Personal. Und deshalb ist das Ganze auch so anspruchsvoll.
1: Europa will die Arktis stärker in seine Sicherheitspläne einbinden. Beim EU-Gipfel in Finnland ging es vor allem um Schutz vor Russland. Geplant sind eine europäische Eismeerflotte und besser geschützte Unterseekabel. Kanzler Merz kündigte an, dass auch Deutschland dafür mehr Verantwortung übernehmen will. Auf Sizilien sorgt der Vulkan Ätna erneut für Probleme im Flugverkehr. Weil der Berg wieder Asche und Lava in die Luft schleudert, sind am Flughafen Catania alle Ankünfte und Abflüge vorübergehend ausgesetzt. Auch im vergangenen Monat zwang ein Ätna-Ausbruch den Airport eine Woche lang zur Schließung.
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1: Im Studio Hanna Messerschmidt. Schönen guten Morgen. Autofahrer müssen sich wohl auf noch höhere Spritpreise einstellen. Super E5 kostet an manchen Tankstellen im Schnitt 2,46 Euro, so viel wie nie zuvor. Diesel lag bei fast 2,60 Euro. Preistreiber sind vor allem die hohen Rohölpreise. Die steigen wegen der blockierten Straße von Hormuz und Problemen auf wichtigen Transportwegen. Der Tankstelleninteressensverband geht deshalb davon aus, dass Benzin und Diesel noch teurer werden. Rainer Pregler vom ADAC fordert:
2: Wir brauchen ganz eindeutig mehr Transparenz bei der Preisbildung, einen wachsamen Blick des Bundeskartellamtes. Und wenn sich dort zeigt, dass Kosten und Verkaufspreise so auseinanderlaufen, wie wir das gerade spüren, dann muss der Wettbewerb konsequenter kontrolliert werden.
1: Geringverdiener sollen wegen der hohen Spritpreise gezielt entlastet werden. Wirtschaftsministerin Reiche bringt dafür direkte Zahlungen ins Spiel. Mehr von Dirk Justes.
3: Ein passendes Verfahren dafür liege bereits vor, sagte Reiche bei NTV. Reiche will zudem beim CO2-Preis ansetzen. Eine niedrigere Stromsteuer oder einen neuen Tankrabatt lehnt sie dagegen ab. Auch Energieexpertin Claudia Kempfert fordert gezielte Hilfen für besonders betroffene Haushalte. Vor allem Pendler und Menschen mit wenig Einkommen seien stark belastet.
1: Kampfjets der NATO haben eine Drohne über Litauen abgeschossen. Sie war in der Nähe der Hauptstadt Vilnius gesichtet worden. Woher die Drohne kam, sagten die Behörden nicht. Wegen des Ukraine-Kriegs wird in den baltischen Staaten immer wieder der Luftraum verletzt, etwa durch fehlgeleitete Drohnen. Es wird wohl ein enges Rennen bei der Abgeordnetenhauswahl in Berlin. Laut einer neuen Umfrage des Instituts INSA kommen CDU und Linke beide auf 20%. Dahinter folgen AfD, die Grünen und SPD. Am Sonntag stehen in Mecklenburg-Vorpommern auch Landtagswahlen an. Immer weniger Menschen in Deutschland leben in den eigenen vier Wänden. Laut einer Studie des Pestel-Instituts für die Augsburger Allgemeine leben 43,5% der Haushalte in einer eigenen Wohnung oder Haus, so wenig wie seit 20 Jahren nicht mehr. Hauptgründe sind die hohen Baukosten.
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1: Im Studio Hanna Messerschmidt. Schönen guten Morgen. Viele Autofahrer dürften es an der Zapfsäule schon gemerkt haben, tanken ist in Deutschland so teuer wie noch nie. Demnach kostete 1 Liter Super E5 an manchen Tankstellen 2,46 €. Diesel lag bei fast 2,60 €. Mehr von Dirk Justes.
2: Ein wichtiger Grund sind die hohen Ölpreise. Durch den Krieg in Nahost fällt ein Teil der Versorgung aus. So greift der Iran regelmäßig Ölpipelines oder Raffinerien in den mit den USA verbündeten Golfstaaten an. Dazu kommt, wichtige Transportwege wie die Straße von Hormuz sind blockiert oder nur eingeschränkt nutzbar. Das macht Öl knapper und treibt die Preise weiter nach oben. Ein Fass der Nordseesorte Brent kostet inzwischen mehr als 107 Dollar.
1: Geringverdiener sollen wegen hoher Spritpreise gezielt Geld bekommen. Wirtschaftsministerin Reiche sagte bei NTV, ein Verfahren dafür liege bereits vor. Einen neuen Tankrabatt lehnt Reiche ab. Auch Energieexpertin Kempfert fordert Hilfen für besonders belastete Haushalte. Städte und Gemeinden sollen für Krisen und Angriffe besser gerüstet sein. Innenminister Alexander Dobrindt kündigte dafür einen 10-Milliarden-Euro-Pakt an. Das Geld soll vor allem in Technik und Ausbildung fließen.
3: Um dafür zu sorgen, dass diejenigen, die im Bereich zivile Verteidigung, Bevölkerungsschutz engagiert sind, deutlich gestärkt werden. Das heißt, diejenigen ausstatten und stärken, die bei einer zivilen Verteidigung vor Ort tätig werden.
1: Klassische Bunker hält der CSU-Politiker dagegen für überholt. Sie würden aus seiner Sicht zu viel Geld kosten. Kann künstliche Intelligenz zur Gefahr für die globale Sicherheit werden? Etwa die Frage beschäftigt kommende Woche den UN-Sicherheitsrat bei der Generalversammlung in New York. Die Risiken von KI werden gerade weltweit diskutiert. Anthropic und OpenAI wollen deshalb die Entwicklung bremsen. Auf Sizilien sorgt der Vulkan Ätna erneut für Probleme im Flugverkehr. Weil der Berg wieder Asche und Lava in die Luft schleudert, sind am Flughafen Catania alle Ankünfte und Abflüge vorübergehend ausgesetzt. Auch im vergangenen Monat zwang ein Ätna-Ausbruch den Airport eine Woche lang zur Schließung.
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1: Im Studio Holger Dilk, schönen guten Morgen. Geringverdiener sollen wegen der hohen Spritpreise gezielt entlastet werden. Bundeswirtschaftsministerin Reiche bringt dafür direkte Zahlungen ins Spiel. Dirk Justus.
2: Ein passendes Verfahren dafür liege bereits vor, sagte Reiche bei NTV. Reiche will zudem beim CO2-Preis ansetzen. Eine niedrigere Stromsteuer oder einen neuen Tankrabatt lehnt sie dagegen ab. Auch Energieexpertin Claudia Kempfert fordert gezielte Hilfen für besonders betroffene Haushalte. Vor allem Pendler und Menschen mit wenig Einkommen seien stark belastet.
1: Städte und Gemeinden sollen für Krisen und Angriffe besser gerüstet sein. Innenminister Alexander Dobrindt kündigte dafür einen 10-Milliarden-Euro-Pakt an. Das Geld soll vor allem in Technik und Ausbildung fließen.
3: Um dafür zu sorgen, dass diejenigen, die im Bereich zivile Verteidigung, Bevölkerungsschutz engagiert sind, deutlich gestärkt werden. Das heißt, diejenigen ausstatten und stärken, die bei einer zivilen Verteidigung vor Ort tätig werden.
1: Klassische Bunker hält der CSU-Politiker für überholt, sie würden aus seiner Sicht zu viel Geld kosten. NATO-Kampfjets haben über Litauen eine Drohne abgeschossen, der Flugkörper wurde nahe der Hauptstadt Vilnius entdeckt. Litauens Präsident Nausėda dankte der NATO für ihre schnelle Reaktion. Die Bundeswehr baut in Litauen aktuell eine Brigade auf, sie soll Ende kommenden Jahres einsatzbereit sein. Kann künstliche Intelligenz zur Gefahr für die globale Sicherheit werden? Die Frage beschäftigt kommende Woche den UN-Sicherheitsrat bei der Generalversammlung in New York. Die Risiken von KI werden gerade weltweit diskutiert. Anthropic und OpenAI wollen deshalb die Entwicklung bremsen. Es wird wohl ein enges Rennen bei der Abgeordnetenhauswahl in Berlin. Laut einer neuen Umfrage des Instituts INSA kommen CDU und Linke beide auf 20%. Dahinter folgen AfD, die Grünen und SPD. Am Sonntag stehen auch in Mecklenburg-Vorpommern Landtagswahlen an.
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4: Rockon um 6:02 mit der A9 Richtung Berlin zwischen Hermsdorf Süd und Hermsdorfer Kreuz. Behinderungen, defekter LKW, alles andere völlig okay, alles gut. Blitzer, nichts gut. A2 Richtung Berlin hinter Allerengersleben. A9 Richtung Berlin zwischen Halle und Bitterfeld-Wolfen. A14 Richtung Magdeburg zwischen Halle Trotha und Lübbejün und zwischen Wansleben und Magdeburg-Stadtfeld. Blitzer auf der 36 Richtung Braunschweig, Höhe Wernigerode Nord. Auf der B4 zwischen Bad Harzburg und Torfhaus. B81 Wendefurt beidseitig und Halle-Berliner Straße. Zwei Anhänger direkt hintereinander. Noch mehr gesehen? Anrufen kostenfrei. Die Rockline 0800 1640 640 oder WhatsApp. Alle Infos rockland.fm. Gute Fahrt.
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4: Kleine Minisöckchenwetter oder Flipflop-Wetter. Schöner, warmer, trockener Spätsommertag mit bis zu 26 Grad heute. Stötterlingen bei Osterwiek legt los mit 14 Grad. Heute nochmal die Sonne so richtig mitnehmen, weil morgen am Mittwoch wolkig, feuchter, kühler.
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4: Machen wir nicht. Nee, nee, wir heizen. Und wie? Mit ELO, mit Gary Moore, mit AC/DC, Extreme und vielen mehr. Das dampft jetzt schon, oh? Ich bin dabei. Ted Stanetzky, euer Saunameister. Moin.
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Deutschland. Die größten Rocksongs aller Zeiten, aber verdammte nochmal. Oh shit, der Sprit, das machen wir nicht mehr mit. Jetzt gibt's ne dicke Beule für die olle Zerhapfsäule. Schön wäre das, ne? Raketenmäßig oben. Und jetzt fangen sie im politischen Berlin wieder an zu lamentieren. Man könnte ja eventuell, man müsste ja vielleicht mal was machen. Wie wär's denn mal mit machen? Kanzlermachtwort, machen. Spritpreisbremse, Ende aus, Dickel aus. Ne? Ganz einfach. Ja, stellt euch vor, AC/DC wären im Tonstudio gewesen und Angus war gerade bei den Aufnahmen. Und die Jungs hätten gesagt, du wolltest doch so ein Gitarrenintro spielen. Und Angus hätte gesagt, ja, ich könnte, aber ich weiß es auch nicht. Vielleicht müsste ich nochmal. Spiel doch einfach. Hallo.

Auf geht's zum Zahnbürsten, Solo, Oberkiefer, Unterkiefer und dann schön heiß, stark, schwarz in die Rübe reinhauen. Kann auch umgekehrt sein. Erst heiß, stark, schwarz in die Rübe reinhauen und dann Zahnbürsten, Solo, Oberkiefer. Reihenfolge ist mir da egal. Unsere Reihenfolge hier, Prince, Aerosmith, You Lose and the News. 18:06, Rockland, moin!

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0: Es ist 6:30. 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
5: Im Studio Holger Dilk, schönen guten Morgen. Geringverdiener sollen wegen der hohen Spritpreise gezielt entlastet werden. Bundeswirtschaftsministerin Reiche bringt dafür direkte Zahlungen ins Spiel. Dirk Justus.
6: Ein passendes Verfahren dafür liege bereits vor, sagte Reiche bei NTV. Reiche will zudem beim CO2-Preis ansetzen. Eine niedrigere Stromsteuer oder einen neuen Tankrabatt lehnt sie dagegen ab. Auch Energieexpertin Claudia Kempfert fordert gezielte Hilfen für besonders betroffene Haushalte. Vor allem Pendler und Menschen mit wenig Einkommen seien stark belastet.
5: Städte und Gemeinden sollen für Krisen und Angriffe besser gerüstet sein. Innenminister Alexander Dobrindt kündigte dafür einen 10-Milliarden-Euro-Pakt an. Das Geld soll vor allem in Technik und Ausbildung fließen.
7: Um dafür zu sorgen, dass diejenigen, die im Bereich zivile Verteidigung, Bevölkerungsschutz engagiert sind, deutlich gestärkt werden. Das heißt, diejenigen ausstatten und stärken, die bei einer zivilen Verteidigung vor Ort tätig werden.
5: Klassische Bunker hält der CSU-Politiker für überholt, sie würden aus seiner Sicht zu viel Geld kosten. NATO-Kampfjets haben über Litauen eine Drohne abgeschossen, der Flugkörper wurde nahe der Hauptstadt Vilnius entdeckt. Litauens Präsident Nauseda dankte der NATO für ihre schnelle Reaktion. Die Bundeswehr baut in Litauen aktuell eine Brigade auf, sie soll Ende kommenden Jahres einsatzbereit sein. Kann künstliche Intelligenz zur Gefahr für die globale Sicherheit werden? Die Frage beschäftigt kommende Woche den UN-Sicherheitsrat bei der Generalversammlung in New York. Die Risiken von KI werden gerade weltweit diskutiert. Anthropic und OpenAI wollen deshalb die Entwicklung bremsen. Es wird wohl ein enges Rennen bei der Abgeordnetenhauswahl in Berlin. Laut einer neuen Umfrage des Instituts INSA kommen CDU und Linke beide auf 20%. Dahinter folgen AfD, die Grünen und SPD. Am Sonntag stehen auch in Mecklenburg-Vorpommern Landtagswahlen an.
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8: Gut gewählt um 6:30, weil hier seid ihr genau richtig. Mit der A9 Richtung Berlin sind wir am Start. Zwischen Hermsdorf Süd und Hermsdorfer Kreuz Behinderung durch defekten LKW. Alles andere völlig okay und ganz frisch drin. Nee, da ist noch was. Landkreis Stendal. Auf der B188 beide Richtungen. Zwischen den Abzweigen Nahstedt und Käthen ein verletztes Reh auf der Strecke. Jetzt aber Blitzer. Auf der A2 Richtung Berlin, hinter aller Ingersleben. Den könnte auch mal einer verletzen. Ich weiß auch nicht. Irgendwie steht der da und steht der da und steht der da und will nicht weg. A9 Richtung Berlin, höherer Städte Köckern. A14 Richtung Magdeburg zwischen Halle Trotha und Löbejün und zwischen Wansleben und Magdeburg Stadtfeld. A36 Richtung Braunschweig, Höhe Wernigerode Nord. B4 zwischen Bad Harzburg und Torfhaus. B81 Wendefurt, beide Richtungen. Halle Berliner Straße zweimal hintereinander. Und bevor die Rockline jetzt bimmelt, ich bin natürlich auf der Seite des verletzten Rehs. Das tut mir sehr, sehr leid. Ich meine nur die Blitzer, die nerven. Irgendwie nicht die Tierfreunde jetzt hier. Nein. Die Rockline-Freunde, die rufen an und Freundinnen unter 0800 1 640 0664640. Kostenfrei für Umme, für Noppes, für Lau, klar. Oder ihr schreibt es per WhatsApp, was ihr auf dem Herzen habt, gesehen habt, entdeckt habt und schickt's ab. Die Nummer findet ihr auf rockland.fm. Euch eine gute und sichere Fahrt.
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8: Schönwettertag heute. Und wie? Richtig schöner, warmer, trockener Spätsommertag mit 26 Grad und ganz viel Sonnenschein. Graforst sagt Hallo bei Oebisfelde mit 13 Grad. Genießt das heute, weil morgen kühler, wolkiger, feuchter. Genuss immer hier. 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Das ist Rockland. Ich bin Ted Stanetzky. Hallo.

ist der Tom Scholz, verdammt gut. Der Gitterman von Boston Peace of Mind. Teufel nochmal, geht's weiter. Auch verdammt geil. Das Groove, das Kick, das macht richtig den Arsch hoch fit für den Tag. 6:43 Uhr, Rockland, moin.

Nicole hat mir geschrieben, sie sei so enttäuscht von mir. Alles sei so doof und warum ich denn so sei, wie ich sei. Und das ginge doch so nicht weiter und man könne doch vielleicht nochmal reden. Habe ich mir gedacht, okay, ich richte sie auf, hab Goethe gegriffen, hier Nähe, Geliebte und so. Ich denke dahin, wenn mir der Sonnenschimmer vom Meere strahlt. Ich denke dahin, wenn sich des Mondes Flimmer in Quellen malt. Ich sehe die fern auf fernem Wege, der Staub sie hebt und so weiter und so weiter. Und sie, oh, wie süß, das ist ja toll, du bist ja so süß. Jetzt habe ich ein Problem. Ich kenne Nicole nicht. Die muss einen Zahlendreher gehabt haben in ihrer Nummer. Und ich weiß nicht, wie ich aus der Nummer wieder rauskomme. Am besten mit zwei Nummern hier. Rick Springfield, Rock of Life und Heart. All I wanna do is make love to you. Das ist Rockland. Immer die richtige Nummer. 10 vor 7. Moin.

0: auf den Tröd genau, 6.57 Uhr.
1: 6.57 Uhr.
0: Sag doch 3 vor 7, ist so viel einfacher, das stimmt. Noch einfacher, Fury in the Slaughter und Herr Uni einfach. Die aus Hannover da. Fury in the Slaughter aus Time to Wonder. Nach 7 können wir uns weiter wundern. Über die größten Rocksongs aller Zeiten, über die Magie und ihren Zauber und alles, was sie uns bringen. Bleib drauf und dran, Rockland, und mach an und laut.
2: Ja, ja.
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11: Im Studio Holger Dilk. Schönen guten Morgen. Wegen der hohen Spritpreise werden verstärkt Entlastungen durch die Politik gefordert, zum Beispiel vom paritätischen Schleswig-Holstein. Die Pflege- und Fahrdienste würden mit aller Härte getroffen und müssten bereits auf Rücklagen zurückgreifen, heißt es. Michael Seidner vom Paritätischen sagte uns:
12: Wenn wir uns mal ein bisschen in der Stadt umgucken, dann sehen Sie ganz oft unsere Fahrdienste, unsere Menschen, die andere Menschen versorgen. Das sind Pflegedienste, das sind Fahrdienste für Menschen mit Behinderungen, das sind mobile Beratungsangebote und auch alle die müssen an die Tanksäule fahren und erfahren über die letzten Monate keinerlei wirksame Entlastung. Und hier ist die Politik gefordert, schnell und kurzfristig Hilfe zu bieten.
11: Bundeswirtschaftsministerin Reiche sprach sich bei NTV wegen der hohen Spritpreise für Direktzahlungen an Geringverdiener aus. Mehrere Umfragen sehen bei der Abgeordnetenhauswahl kommenden Sonntag in Berlin ein enges Rennen. Laut dem Institut INSA liegen CDU und Linkspartei derzeit bei etwa 20% gleich auf. Dahinter folgen AfD, Grün und SPD. Bei einer Umfrage im Auftrag des ZDF liegen die Linken mit 23% knapp vor der CDU. Die Linkspartei könnte mit Grünen und SPD eine Regierungsmehrheit zusammenbringen. Ebenfalls am Sonntag wird in Mecklenburg-Vorpommern ein neuer Landtag gewählt. Dort lag in Umfragen zuletzt die AfD vor der SPD. NATO-Kampfjets haben über Litauen eine Drohne abgeschossen. Der Flugkörper wurde nahe der Hauptstadt Vilnius entdeckt. Litauens Präsident Nauseda dankte der NATO für ihre schnelle Reaktion. Die Bundeswehr baut in Litauen aktuell eine Brigade auf. Sie soll Ende kommenden Jahres einsatzbereit sein. Bundesinnenminister Dobrindt stellt heute neue sogenannte Lagebilder zur organisierten Kriminalität und Drogen vor. Das Bundeskriminalamt hatte zuletzt vor einem konstant hohen Bedrohungspotenzial gewarnt. Besonders besorgt war die Behörde über mehr Waffenbesitz und die Rekrutierung Minderjähriger. Die Horror-Comedy-Serie Widow's Bay und das Krankenhausdrama The Pitt sind die großen Gewinner bei den Emmys. Widow's Bay von Apple TV bekam 14 Preise, unter anderem für den besten Hauptdarsteller. Als bestes Drama wurde erneut die HBO-Serie The Pitt ausgezeichnet.
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0: Ab geht er um 7:02 mit der A2 Richtung Hannover. Zwischen Irxleben und Bornstedt stockend vor der Baustelle. 10 Minuten dauert sie aktuell länger.
2: Anker Stendal auf der B188 in beiden Richtungen zwischen den Abzweigen Nahstedt und Käthen ein verletztes Reh auf der Fahrbahn. Im Saalekreis auf der Landstraße zwischen Altenweibach und Abzweig Querfurt Altweidenbach, so rum ist das, auch ein angefahrenes Reh hier auf der rechten Spur. Vorsicht hier. Blitzer. A2 Richtung Berlin hinter Allerengersleben. A9 Richtung Berlin, höherer Städte Köckern. A14 Richtung Magdeburg, einmal zwischen Halle-Trotha und Lübbe-Jün und dann zwischen Wandsleben und Magdeburg-Stadtfeld. A36 Richtung Braunschweig, Höhe Wernigerode Nord. Blitzer auf der B4 zwischen Bad Harzburg und Torfhaus. B81 Wendefurt, beide Richtungen in Halle, Berliner Straße, zweimal hintereinander, ein dicker Anhänger. Am Ortseingang Süpplingen Richtung Haldensleben. Egal ob Eingang, Ausgang, euer Gang, die Rockline 0800 1-640-640. Und die ist kostenfrei, ne, die Nummer. Und kalorienarm. Genau, ne, jeder Gang mal schlank. Ja, genau. Ihr könnt auch per WhatsApp alles schicken. Die Nummer auch rockland.fm. Euch allen eine gute und sichere Fahrt.
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2: Macht mich ein bisschen nervös, merkt ihr jetzt schon, ne? Weil ich habe diese Bademeister-Gene in mir. Ne? Heute wieder nochmal so ein schöner Spätsommertag. Das heißt, ich muss wieder in die Hose mich reinpellen. Die ist immer zu eng. Weiß auch nicht, falsch gewaschen oder so. Dann nicht vom Beckenrand! Und diese Nummer halt. Weil heute 26 Grad, schöner Sonnenschein, herrlich. Träume ich von. Barbie bei Schönebeck jetzt mit 13 Grad. Morgen ist das Ganze vorbei, dann kann die Hose wieder in den Schrank. Na, dann brauche ich die nie mehr. Nee, dann wird's wolkiger und feuchter und kühler.
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2: Dafür muss was anderes aus dem Schrank raus. Ja, und das muss vielleicht vorher noch mal geplättet, gebügelt werden. Also so Fan-Kult-T-Shirts, die man für eine gewisse Band unbedingt braucht. Und dazu ein ganz bestimmter Hut. Von wem ich rede und warum das so wichtig ist für den nächsten Sommer, für 2027, sage ich nach Quo, nach Bon Jovi. Ich bin Ted Stanetzky. Rock'n'Roll macht alle doll.
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Im Hotel Bayerischer Hof in München, da haben die immer noch Hausverbot. Ist zwar ewig und drei Tage her, aber sie haben sich offiziell benommen wie die Schweine. So stand es im Polizeiprotokoll, als sie rausgeflogen sind. Ich rede von den Krawallbrüdern Gallagher. Die Oasis-Macher. Ja, und jetzt kommen die wieder nach München, aber da gibt es ja noch andere Hotels. Ne? Am 2. und 3. Juli nächsten Sommer 2027 zwei Konzerte in der Münchner Allianz Arena. Und man kann sich registrieren bis übermorgen auf der Fanpage von Oasis. Absolute Pflicht ist natürlich der Fischer-Hat, ne? Dieser umgestülpte Papierkorb, den man sich auf die Rübe setzt und irgendwie ein Fan-T-Shirt oder sowas. Also, wenn ihr Fan seid, wir haben Tickets for free. Jetzt hier. Also nicht fürs Konzert, ne, für die Ohren einfach. Ne? Eine geile Nummer. So ein bisschen eine Hommage an die Beatles, denn sie lieben die Beatles. 12:07, das ist Rockland, das ist Stand By Me.

Vorarlbach. Das klingt immer noch so ein bisschen nach Sommer, ne? Die Hooters mit All You Zombies, das sind auch Sommermeister. Sie lieben den Sommer und sie freuen sich schon auf den nächsten. Im Sommer 2027 sind sie in Leipzig. Und zwar auf der Parkbühne. Dieses herrliche Ambiente im Clara Zetkin Park, ne? Du kannst drinnen verweilen, hast ein geiles Amphitheater-Feeling, kannst schön direkt auf die Bühne gucken, Glotzkowski machen und mitfeiern. Du kannst dir natürlich auch die kleine Picknickdecke nehmen und dich irgendwo in den Park setzen und einfach nur den Sound genießen. Geht bei den Hooters fantastisch, weil die haben einen traumhaften Sound drauf. Sowas von Eric Bazillion und Mr. Highman. Die beiden zusammen. Top-Musiker. Jede Note sitzt, jeder Ton sitzt, macht richtig Laune. Irre gut. Irre, irre gut. Genau wie die nächsten hier. Fury in the Slaughterhouse, Time to Wonder, Nirvana, About a Girl. Irre gut ist nur hier. 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

0: und direkt nach Albacht heißt es Born to Run. Hier auf Rockland, hier bei den größten Rocksongs aller Zeiten. Moin, moin, moin.
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8: Im Studio Holger Dilk. Schönen guten Morgen. Wegen der hohen Spritpreise werden verstärkt Entlastungen durch die Politik gefordert, zum Beispiel vom paritätischen Schleswig-Holstein. Die Pflege- und Fahrdienste würden mit aller Härte getroffen und müssten bereits auf Rücklagen zurückgreifen, heißt es. Michael Seidner vom Paritätischen sagte uns:
9: Wenn wir uns mal ein bisschen in der Stadt umgucken, dann sehen Sie ganz oft unsere Fahrdienste, unsere Menschen, die andere Menschen versorgen. Das sind Pflegedienste, das sind Fahrdienste für Menschen mit Behinderungen, das sind mobile Beratungsangebote und auch alle die müssen an die Tanksäule fahren und erfahren über die letzten Monate keinerlei wirksame Entlastung. Und hier ist die Politik gefordert, schnell und kurzfristig Hilfe zu bieten.
8: Bundeswirtschaftsministerin Reiche sprach sich bei NTV wegen der hohen Spritpreise für Direktzahlungen an Geringverdiener aus. Mehrere Umfragen sehen bei der Abgeordnetenhauswahl kommenden Sonntag in Berlin ein enges Rennen. Laut dem Institut INSA liegen CDU und Linkspartei derzeit bei etwa 20% gleich auf. Dahinter folgen AfD, Grün und SPD. Bei einer Umfrage im Auftrag des ZDF liegen die Linken mit 23% knapp vor der CDU. Die Linkspartei könnte mit Grünen und SPD eine Regierungsmehrheit zusammenbringen. Ebenfalls am Sonntag wird in Mecklenburg-Vorpommern ein neuer Landtag gewählt. Dort lag in Umfragen zuletzt die AfD vor der SPD. NATO-Kampfjets haben über Litauen eine Drohne abgeschossen. Der Flugkörper wurde nahe der Hauptstadt Vilnius entdeckt. Litauens Präsident Nausėda dankte der NATO für ihre schnelle Reaktion. Die Bundeswehr baut in Litauen aktuell eine Brigade auf. Sie soll Ende kommenden Jahres einsatzbereit sein. Bundesinnenminister Dobrindt stellt heute neue sogenannte Lagebilder zur organisierten Kriminalität und Drogen vor. Das Bundeskriminalamt hatte zuletzt vor einem konstant hohen Bedrohungspotenzial gewarnt. Besonders besorgt war die Behörde über mehr Waffenbesitz und die Rekrutierung Minderjähriger. Die Horror-Comedy-Serie Widow's Bay und das Krankenhausdrama The Pitt sind die großen Gewinner bei den Emmys. Widow's Bay von Apple TV bekam 14 Preise, unter anderem für den besten Hauptdarsteller. Als bestes Drama wurde erneut die HBO-Serie The Pitt ausgezeichnet.
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10: Statt Horrorserie hier die Horrorzeit. 7.32 Uhr. Panik? Keine Panik. Keine Panik auf der A2 Richtung Hannover. Hier wie immer zwischen Irxleben und Bornstedt stockend vor der Baustelle. 10 Minuten dauert es diesmal länger. Es geht ab auf die B80 Richtung Halle zwischen Seeburg und Abzweig Langenbogen. Ein dicker Ast auf der linken Spur. Saalekreis auf der Landstraße zwischen Altweidenbach und Abzweig Querfurt. Ein Reh auf der rechten Spur. Das Reh wurde angefahren. Also Vorsicht hier. Landstraße Altweidenbach, Abzweig Querfurt. Angefahrenes Reh. Alles andere ist okay. Blitzer. A2 Richtung Berlin hinter Alleringersleben. A9 Richtung Berlin, höhere Raststätte Köckern. A14 Richtung Magdeburg zwischen Halle Trotha und Lübbejün und zwischen Wansleben und Magdeburg Stadtfeld. A36 Richtung Braunschweig, Höhe Wernigerode Nord.
11: B4 zwischen Bad Harzburg und Torfhaus, B81 Wendefurt, hier beide Richtungen. In Halle wird geblitzt auf der Berliner Straße, zweimal hintereinander, so dicke Anhänger. Hm? Ortseingang Süppling in Richtung Haldensleben haben wir auch noch einen. Ist das ein Hänger oder hängt der da nur so ab? Hm? Wenn ihr irgendwas entdeckt, was abhängt oder sonst wie, einfach anrufen, kostenfrei. Wir sagen es sofort weiter. Die Rockline für euch, 0800 1640. 640 oder WhatsApp, die Infos rockland.fm. Euch eine gute und sichere Fahrt.
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11: In Jabba-Dabba-Dabba-Dabba-Du-Laune. Ja, wenn ihr Sonnenfan seid und Sommerfan seid, heute nochmal Spätsommer-Feeling mit herrlichem Sonnenschein bis zu 26 Grad. Zörbig bei Köthen 14 Grad im Moment. Morgen eher wolkig, eher feuchter, eher kühler. Ja, ist so. Was hier? Ist so? Rock, klar. Die größten Rock-Songs aller Zeiten. Das ist Rockland. Ich bin Ted Stanetzky. Rock'n'Roll macht alle toll.

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1: Es gab Zeiten, da wurde gesungen. Ein Freund, ein guter Freund, das ist das Schönste, was es gibt auf der Welt. Dann gibt's Zeiten, da sagt man, ey Digga. Ne, das sind die jetzigen Zeiten. In meiner Heimat, da gibt's zeitlose Zeiten, da sagt man, ey Arschloch. Und Arschloch ist ein Kompliment, also das sind die allerbesten. Ne? Und dann gab's Zeiten, da sagte man, mein Busenfreund oder meine Busenfreundin. Das sind aber ganz altvordere, also ganz alte Zeiten. Und daran erinnert sich Frank Wiedemann. Deck mal auf, wo kommt denn sowas her, Busenfreund?
2: Mit der weiblichen Brust hat der Begriff Busenfreund oder Busenfreundin genauso wenig zu tun wie mit dem Meerbusen. Hm. Der wiederum geht auf das westgermanische Wort Bösma zurück und bedeutet so viel wie Bucht oder Wölbung. Mit Busenfreundin oder Busenfreund meinen wir aber einen Menschen, dem wir eng vertrauen. Die Bezeichnung gibt es seit dem 18. Jahrhundert in der Literatur, bei der freundschaftliche Beziehung und Vertrauen im Mittelpunkt standen. Goethe und Schiller benutzen zum Beispiel den Busenfreund oder die Busenfreundin in ihren Werken. Und Busen meint dabei den Sitz des Gefühls, des Herzens und der Seele des Menschen. Einem Busenfreund oder einer Busenfreundin können wir also unsere innersten Gefühle anvertrauen.
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11 Minuten vor 8 am Dienstag, am 15. September, Rockland hier. Die größten Rocksongs aller Zeiten und vielleicht auch bei euch eine Riesenaufgabe vor der Brust. Meiner heißt heute Rasenmähen. Und ich muss dazu sagen, ich liebe Naturrasen. Und von mir kann er wachsen wie Sau, ne? Mähen ist nicht so meins. Deswegen habe ich immer überlegt, wie kann ich aus der Nummer, ich könnte ja die Hängematte reparieren. Da ist, glaube ich, irgendwas locker. Die schaukelt so hin und her. Ich weiß auch nicht genau. Ich glaube, ich habe einen locker. U2 auch, Phil Collins auch, Queen auch. Die sind immer locker drauf. Hier auf Rockland nur die größten Rocksongs aller Zeiten aufgehen.

0: besten Rocksongs aller Zeiten. Nach Atmen, John Cougar, Mellencamp, Hurt So Good und vielem mehr. Mach an und laut.
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9: Im Studio Holger Dilk, schönen guten Morgen. Wegen der hohen Spritpreise werden verstärkt Entlastungen durch die Politik gefordert, zum Beispiel vom paritätischen Schleswig-Holstein. Die Pflege- und Fahrdienste würden mit aller Härte getroffen und müssten bereits auf Rücklagen zurückgreifen, heißt es. Michael Seidner vom Paritätischen sagte uns:
10: Wenn wir uns mal ein bisschen in der Stadt umgucken, dann sehen Sie ganz oft unsere Fahrdienste, unsere Menschen, die andere Menschen versorgen. Das sind Pflegedienste, das sind Fahrdienste für Menschen mit Behinderungen, das sind mobile Beratungsangebote und auch alle die müssen an die Tanksäule fahren und erfahren über die letzten Monate keinerlei wirksame Entlastung. Und hier ist die Politik gefordert, schnell und kurzfristig Hilfe zu bieten.
9: Bundeswirtschaftsministerin Reiche sprach sich bei NTV wegen der hohen Spritpreise für Direktzahlungen an Geringverdiener aus. Bundesverkehrsminister Bilger kann sich Ticketkontrollen vor Bahnsteigen an großen Bahnhöfen vorstellen, also nicht erst im Zug. Im Fernverkehr sei das grundsätzlich sinnvoll, sagte der CDU-Politiker den Funke-Zeitungen. Dirk Justus.
11: In anderen Ländern kommt man im Fernverkehr teils nur mit Tickets ans Gleis. Dieses System lasse sich aber nicht einfach auf Deutschland übertragen, sagte Bilger. Viele Bahnhöfe seien dafür nicht ausgelegt. Solche Zugangskontrollen will Bilger in Deutschland erstmal praktisch testen. Gleichzeitig sieht der Minister wachsende Gefahren für die Verkehrsinfrastruktur. An sensiblen Stellen müsse deshalb der Schutz verbessert werden.
9: Es wird wohl ein enges Rennen bei der Abgeordnetenhauswahl in Berlin kommenden Sonntag. Laut einer neuen INSA-Umfrage kommen CDU und Linke beide auf 20%. Dahinter folgen AfD, die Grünen und SPD. In einer aktuellen ZDF-Umfrage liegt die Linkspartei knapp vorn und könnte mit Grünen und SPD eine neue Regierung bilden. Kann künstliche Intelligenz zur Gefahr für die globale Sicherheit werden? Die Frage beschäftigt kommende Woche den UN-Sicherheitsrat bei der Generalversammlung in New York. Die Risiken von KI werden gerade weltweit diskutiert. Anthropic und OpenAI wollen deshalb die Entwicklung bremsen. NATO-Kampfjets haben über Litauen eine Drohne abgeschossen. Der Flugkörper wurde nahe der Hauptstadt Vilnius entdeckt. Litauens Präsident Nausėda dankte der NATO für ihre schnelle Reaktion. Die Bundeswehr baut in Litauen aktuell eine Brigade auf. Sie soll Ende kommenden Jahres einsatzbereit sein.
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0: Einsatzbereit jetzt schon um 7:03 mit dem Hinweis für die A2 Richtung Hannover. Zwischen Irxleben und Bornstedt stockend vor der Für-Immer-Baustelle. 10 Minuten dauert es aktuell länger. A9 Richtung Berlin zwischen Schleiz und Dittersdorf. Reifenteile auf der rechten Spur. Und in Halle im Brandbergweg zwischen Heideallee und Spechtweg. Behinderungen nach Unfall. Alles andere okay, gute freie Fahrt, Blitzer. A2 Richtung Berlin hinter Allerengersleben. A9 Richtung Berlin, höherer Städte Köckern. A14 Richtung Magdeburg, einmal zwischen Halle-Trotha und Lübbe-Jün. Da ist die Autobahnbrücke 143, ne, die Baustelle. Da wird genau darunter geblitzt. Von 120 auf 100 geht es und dann wieder rauf auf 120. Das innerhalb von 3 Metern, so gefühlt zumindest. Also müsst ihr gut aufpassen. Zwischen Watzleben haben wir noch einen. Und Magdeburg-Stadtfeld ist auch die A14 Richtung Magdeburg. Dann die A36 Richtung Braunschweig, Höhe Wernigerode Nord. B4 zwischen Bad Harzburg und Torfhaus. B81 Wendefurt, beide Richtungen. In Halle auf der Berliner Straße und das zweimal. Zwei Anhänger dicht hintereinander und Ortseingang Süpplingen Richtung Haldensleben. Und
12: Und? Echt? Echt?
13: Ja, komm. Hier, anrufen kostenfrei. Die Rockline 0800 1 640 640 oder per WhatsApp die Infos rockland.fm. Beide Nummern. Rein damit ins Phone, drin sein in der Band. Euch allen eine gute und sichere Fahrt.
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13: Jutruf. Ich sag's mal ganz trocken. Jutruf. Sommer. 26 Grad. Heute. Mitten im September. Yeah. Aktueller Wert? Söllingen bei Schöningen 15. Boah, ja, wird doch. Morgen wird nichts mehr. Da wird's eher wolkiger, eher ein bisschen regnerischer und eher ein bisschen kühler.
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13: Was auch nichts mehr wird, ist, dass Fröhlichkeit an der Tanksäule herrscht. Ne? Dass man wirklich an die Tanke fährt und sagt, haha, ja! Im Moment heißt ja, was da genau? Also ich sag's mal so. Und das sage ich nach den nächsten beiden. Genau, ich bin Ted Stanelski. Rock'n'Roll macht alle doll.
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0: Shit, der Sprit, da machst du was mit. An jeder Zapfsäule beginnt das laut Geheule.
1: Ja, ist doch wirklich so, ne? Hält ja keiner mehr aus. Und jetzt schreien sie wieder alle rum. Oh, man müsste ja eventuell was tun. Die da oben, ne? Wie meine Mama immer sagt. Man müsste ja, das ist immer Konjunktiv, Foto 98, machen. Ne? Friedrich, hörst du mich? Also wenn ich jetzt oben wäre, ne? Ich würde einfach mal zack, Chefsache. Ne? Deckel drauf, Spritpreise senken, fertig. Stellt euch vor, in den Tonstudios hier, zum Beispiel Pete Townshend von The Who, der Gitarrist, der Gott. Ne? Wenn der da steht und müsste aufnehmen und der sagt dann, ja, ich könnte ja, ich würde vielleicht, ich weiß auch nicht, soll ich vielleicht die Ukulele? Und dann sitzen alle hinter der Glasscheibe, ist im Tonstudio so und sagen, spiel doch endlich die Gitarre. Na klar macht er das. Und wieder die Gitarre spielt, wie kein anderer. 13 nach 8. Hm? Jetzt habe ich es gesagt. Und jetzt wird's wieder gemacht. 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Mach an und laut zum passenden Tag heute, der Summertime Blues.

0: It hurts so good. John Cougar Mellencamp.
1: Oh, das tut auch wirklich weh. Wenn der Kaffee zu heiß ist, ne, dann hast du die Kaffeeraste ja richtig schön verbrannt. Dann ist das aber nicht gut. It hurts so bad.
0: Oh. Bad Tunes machen wir aber auch hier. Wir lieben es, das Laute, das Lästerliche, das einfach mega giga geile. Rockland um 9:10. Moin.

0: to you hier auf Rockland, hier bei den größten Rocksongs aller Zeiten. So ein bisschen durch die Kurve, hinten durch die Brust ins Auge, geht das Gitarrenriff der Geschichte Nummer 1. Also jeder Gitarrist hat das irgendwann im Rahmen seiner Unterrichtsstunden drauf. Wir machen das jetzt mal mit der Luftgitarre und in 20 Minuten dann alle zusammen. Ne? Ihr wisst schon, Richie Blackmore. Ihr wisst schon, Deep Purple. Smoke on the Water. Was ihr vielleicht nicht wisst, die sind bald live da. Und die sind immer noch geil. Mehr dazu in ein paar Minuten. Hier ist Rockland.
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11: Im Studio Holger Dilk. Schönen guten Morgen. Wegen der hohen Spritpreise werden verstärkt Entlastungen durch die Politik gefordert, zum Beispiel vom paritätischen Schleswig-Holstein. Die Pflege- und Fahrdienste würden mit aller Härte getroffen und müssten bereits auf Rücklagen zurückgreifen, heißt es. Michael Seidner vom Paritätischen sagte uns:
12: Wenn wir uns mal ein bisschen in der Stadt umgucken, dann sehen Sie ganz oft unsere Fahrdienste, unsere Menschen, die andere Menschen versorgen. Das sind Pflegedienste, das sind Fahrdienste für Menschen mit Behinderungen, das sind mobile Beratungsangebote und auch alle die müssen an die Tanksäule fahren und erfahren über die letzten Monate keinerlei wirksame Entlastung. Und hier ist die Politik gefordert, schnell und kurzfristig Hilfe zu bieten.
11: Bundeswirtschaftsministerin Reiche sprach sich bei NTV wegen der hohen Spritpreise für Direktzahlungen an Geringverdiener aus. Bundesverkehrsminister Bilger kann sich Ticketkontrollen vor Bahnsteigen an großen Bahnhöfen vorstellen, also nicht erst im Zug. Im Fernverkehr sei das grundsätzlich sinnvoll, sagte der CDU-Politiker den Funke-Zeitungen. Dirk Justus.
13: In anderen Ländern kommt man im Fernverkehr teils nur mit Tickets ans Gleis. Dieses System lasse sich aber nicht einfach auf Deutschland übertragen, sagte Bilger. Viele Bahnhöfe seien dafür nicht ausgelegt. Solche Zugangskontrollen will Bilger in Deutschland erstmal praktisch testen. Gleichzeitig sieht der Minister wachsende Gefahren für die Verkehrsinfrastruktur. An sensiblen Stellen müsse deshalb der Schutz verbessert werden.
11: Es wird wohl ein enges Rennen bei der Abgeordnetenhauswahl in Berlin kommenden Sonntag. Laut einer neuen INSA-Umfrage kommen CDU und Linke beide auf 20%. Dahinter folgen AfD, die Grünen und SPD. In einer aktuellen ZDF-Umfrage liegt die Linkspartei knapp vorn und könnte mit Grünen und SPD eine neue Regierung bilden. Kann künstliche Intelligenz zur Gefahr für die globale Sicherheit werden? Die Frage beschäftigt kommende Woche den UN-Sicherheitsrat bei der Generalversammlung in New York. Die Risiken von KI werden gerade weltweit diskutiert. Anthropic und OpenAI wollen deshalb die Entwicklung bremsen. NATO-Kampfjets haben über Litauen eine Drohne abgeschossen. Der Flugkörper wurde nahe der Hauptstadt Vilnius entdeckt. Litauens Präsident Nausėda dankte der NATO für ihre schnelle Reaktion. Die Bundeswehr baut in Litauen aktuell eine Brigade auf. Sie soll Ende kommenden Jahres einsatzbereit sein.
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14: Läuft um 8:58 mit nix, weil es eben läuft. Gute freie Fahrt, Blitz auf der A2 Richtung Berlin hinter Allerringersleben. A9 Richtung Berlin, höherer Städte Köckern, Blitzer auf der A14 Richtung Magdeburg zwischen Halle Trotha und Lübbe-Jün und zwischen Wandsleben und Magdeburg-Stadtfeld. A36 Richtung Braunschweig, Höhe Wernigerode Nord. Auf der B4 zwischen Bad Harzburg und Torfhaus wird geblitzt. B81 Wendefurt, beide Richtungen, Halle Berliner Straße 2 Anhänger direkt hintereinander. In Magdeburg am Schwarzkopfweg und am Ortseingang Süpplingen Richtung Haldensleben. Noch was? Hör damit. Es ist kostenfrei. Die Rockline 0800 1 640 640 oder verpetzen an per WhatsApp. Also an der WhatsApp-Line. Ne? Oder so. Die findet ihr auf rockland.fm. Zumindest die Nummer. Schnappt euch die andere dazu. Rainer mit ins Phone. Drin sein in der Band. Euch allen eine gute und sichere Fahrt.
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14: Ich verpetze das auch gerne, weil Sommerfeeling. Ja, yeah. Heute nochmal ein richtig schöner, warmer, trockener Spätsommertag mit 26 höchsten Graden. Und das bedeutet, ja, kurze Hose, T-Shirt, locker. Läuft. Gorreber Stendal jetzt schon 16. Und läuft aber nur heute, weil morgen läuft es wieder etwas feuchter, wolkig, ein bisschen regnerischer, ein bisschen kühler auf jeden Fall. Hier läuft immer alles, was rockt. Die größten Rocksongs aller Zeiten. Rockland für euch. Ich bin Ted Stanetzky. Hallo.

0: Na, na, na, na, na, geht's immer leichter, ne? Um 8.41 Uhr sowieso, weil verdammt früh. Hm? Verdammt viel Rock? Hm? Verdammt gut. Sowas nur hier auf Rockland und verdammt gut, dass wir ihn haben, the one and only. Dann steuern wir wenigstens, was sie davor haben in ihren Songs.
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2: Diese Woche Volbeat, ein Lonesome Rider. Heißt übersetzt einsame Reiter und wurde vorgeschlagen von Jule aus Wertlau bei Zerbst. Rita, wo bist du? Ich habe dich so sehr vermisst. Ich bin so traurig, weißt du das? Ich bin der einsame Reiter. Der einsame Reiter kommt nach Hause. Okay, der einsame Reiter ist ein Cowboy, der im Krieg war und jetzt zurückgekehrt ist. Er sucht verzweifelt seine Frau. Sensenmann, wo bist du? Siehst du den einsamen Reiter nicht? Er ist traurig und verletzt. Er ist der einsame Reiter. Und der einsame Reiter ist wieder zu Hause. Was der Cowboy nicht weiß, ist, dass Rita bereits tot ist. Der Cowboy muss selbst sterben, damit die beiden wieder vereint werden können. Der dunkle Sensenmann führt seinen Cowboy in den letzten Sonnenuntergang. Die Dämmerung kommt schneller und es bläst ein kalter Wind. Er ist auf dem Weg nach Hause. Meine Liebe wird niemals vergehen und wir werden fühlen, wie die Traurigkeit von unserem Schicksal abperlt. Der Tag ist gekommen, an dem wir wieder zusammen sind. Der Leidensweg war lang. Und kurz danach sehen sie sich doch wieder. Fühle nur all die Liebe, die ich dir gebe. Ich bin aus dem Krieg zurück. Ich habe dich vermisst. Wo bist du nur hingegangen, mein Baby? Ich bin hier ganz allein. Ich habe auch gelitten. Eine traurige Geschichte mit einer Art Happy End. Danke, Jule, für deinen Vorschlag. Wenn ich jetzt für euch was übersetzen soll, schreibt mir einfach bei So rockt es auf Deutsch im Internet auf rockland.fm.
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Sie sind oft unkaputtbar, sie sind unzerstörbar, sie sind unglaublich und sie sind unerhört irre gut. Die Gitarrenriffs, die göttlichen. Es gibt viele, viele, viele, viele, aber es gibt einige, die überleben alles. Zum Beispiel Paul Kossoffs All Right Now von The Free, ne? Der Gitarrist, der dieses Oder, hier Angus Young hat ja unzählige gemacht, der Gott der Gitarrenriffs für AC/DC. Aber es gibt auch einen Riff, ja, das kennen eigentlich alle. Alle, die mal 6 Seiten irgendwie machen wollten oder machen oder getan haben, das gehört quasi zum Basic dazu. Hier auf Rockland, jetzt um 9 vor 9. Mr. Richie Blackmore.

0: Ihr könnt das Riff noch mal locker mitspielen. Luftgitarrentechnisch. Oder mit einem Bierbecher simulieren oder so. 31. Oktober, Quarterback Immobilien Arena Leipzig. Deep Purple live. Und die Jungs, in Ehren ergraut. Und die Gichtknochen vielleicht auch schon ein bisschen fit gespritzt. Aber immer noch irre gut. Wahnsinnig gut. Unüberkultbar gut. 3 von 9 haben wir's. Nach 9 geht's weiter mit dem nächsten Kult. Billy Idol auf Rockland mit Rebel Yell. 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
5: Ein zweites Kalbe mit C gibt es auf dem Mars. Ein Krater auf dem Planeten, der ungefähr so groß ist wie das Stadtgebiet von Kalbe an der Saale, trägt seit 1976 diesen Namen.
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15: Im Studio Holger Dilk, schönen guten Morgen. Die Rufe nach einer Spritpreisentlastung durch die Politik werden wieder lauter. Zum Beispiel sehen sich die ambulanten Pflegedienste oder Fahrdienste mit den hohen Kosten konfrontiert. Dirk Justus.
16: Der Paritätische in Schleswig-Holstein etwa fordert deshalb schnelle Entlastungen. Besonders ambulante Pflege- und Fahrdienste müssten bereits an ihre Reserven, heißt es von dem Sozialverband. Auch der ADAC fordert Hilfe und bringt eine niedrigere Energiesteuer ins Spiel. Wirtschaftsministerin Reiche sprach sich bei NTV wegen der hohen Spritpreise für Direktzahlungen an Geringverdiener aus. Für heute Mittag werden neue Rekordpreise erwartet.
15: Ticketkontrollen könnten an großen Bahnhöfen künftig schon vor dem Bahnsteig kommen und nicht erst im Zug. Bundesverkehrsminister Bilger hält das im Fernverkehr grundsätzlich für sinnvoll. In anderen Ländern kommt man teils nur mit Ticket ans Gleis. Einfach übertragen lasse sich das aber nicht, sagte der CDU-Politiker den Funke-Zeitungen. Viele Bahnhöfe seien dafür nicht ausgelegt. Bilger will solche Kontrollen deshalb zunächst praktisch testen. Bei der Abgeordnetenhauswahl in Berlin kommenden Sonntag sieht es nach einem engen Rennen aus. Laut einer neuen INSA-Umfrage sind CDU und Linke aktuell gleich auf. Beide kommen demnach auf 20%. Laut aktueller ZDF-Umfrage liegt die Linke knapp vorn und könnte mit Grünen und SPD eine neue Regierung bilden. Kampfjets der NATO haben eine Drohne über Litauen abgeschossen. Sie war in der Nähe der Hauptstadt Vilnius gesichtet worden. Woher die Drohne kam, sagten die Behörden nicht. Wegen des Ukraine-Kriegs wird der Luftraum der baltischen Staaten immer wieder verletzt, etwa durch Russland. Die USA haben erstmals offiziell bestätigt, Waffen im Weltall stationiert zu haben. Laut US Space Force sind sie bereits im Orbit und können offensiv wie defensiv eingesetzt werden. Einzelheiten nennt das Militär nicht. Atomwaffen im All sind allerdings durch einen Vertrag seit 1967 verboten.
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17: Rockern um 9:02 geht los mit der A2 Richtung Hannover zwischen Irxleben und Bornstedt. Baustelle, die kennt ihr, die ewige Baustelle, die für immer Baustelle, die Baustelle, wo viele, viele Warnbaken stehen und wenige, wenige Menschen arbeiten. Stop and go, 10 Minuten. A14 Richtung Magdeburg zwischen Mutschen und Klinger, stockend, Baustelle, 20 Minuten. Ansonsten alles okay, keine Minute Pause, ihr könnt gut und frei fahren, Blitzer. A2 Richtung Berlin, hinter aller Ingersleben und Höhe Rastplatz Ihlegrund, da ist er. A9 Richtung Berlin, Höhe Raststätte Köckern. A14 Richtung Magdeburg, zwischen Halle Trotha und Löbejün. Und noch einer zwischen Wandsleben und Magdeburg Stadtfeld. A36 Richtung Braunschweig, Höhe Wernigerode Nord. Auf der B4 zwischen Bad Harzburg und Torfhaus wird geblitzt. B71 in Wiebke Richtung Salzwedel. Auf der B81 in Wendefurt, beide Richtungen. In Halle auf der Berliner Straße, zwei Anhänger relativ nah hintereinander. In Salzwedel auf der Ernst-Tellmann-Straße, Blitzer in Magdeburg, Schwarzkopfweg, Leipzig, Luise-Otto-Peters-Allee stadtauswärts, am Ortseingang Königslutter aus Ochsendorf kommend, Ortseingang Süpplingen Richtung Haldensleben. Noch was? Her damit, kostenfrei, die Rockline 0800 1 640 640 oder WhatsApp die Infos rockland.fm. Euch eine gute und sichere Fahrt.
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17: Sommer, Sommer, Sommer, Sommer, Sommer, Sommer, Sommer und das mitten im September. Yeah! Zico bei Coswig, 17 Grad bis zu 27, sonnige Grad heute drin. Und das war's aber auch. Morgen wird's wolkiger, regnerischer und kühler. Ja, auch reden wir gar nicht drüber. Heute Sommer!
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17: Jetzt geht's ab hier und es geht auch ab on stage. Eine irre, irre geile Party, die läuft für euch in einem Zelt, wo man gar nicht denkt, da könnte sowas sein, sondern da wäre vielleicht was anderes. Was ich jetzt genau meine, das sage ich nach George Harrison, nach Billy Idol. Ich bin Ted Stanetzky. Rock'n'Roll macht alle doll.
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Achtung, Rockies und Rockerinja is on the road. Vorsicht auf der A2 Richtung Berlin. Zwischen Cäsar und Wollin eine ungesicherte Unfallstelle und Fahrzeugteile auf der Fahrbahn. A2 Richtung Berlin. Zwischen Cäsar und Wollin ungesicherte Unfallstelle und Fahrzeugteile auf der Fahrbahn. 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

0: nach 9. Rockland. Die größten Rocksongs aller Zeiten. Whitesnake warten. Matchbox 20 dazu und viele mehr.
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0: Ja, hier im Ergo-Sakramente noch am Heu, weil heute sind die Ozoftis, die Oktoberfeste locken. Ne? Da gibt's ja auch im Rockland einige von. Die legendäre Mückenwiesen bei Mückenwirt in Magdeburg oder Ochsenwirt, Wernigerode oder auch jetzt in Halle. Das Zelt steht am Gimritzer Damm. Es sieht aus wie ein Zirkuszelt. Und man denkt dann, welche Kamele sind da im Kreise, die dann da ihren Manegen drehen. Ne, ne, ne, ne, das sind wir. Und wir alle sind jetzt gefragt, doch ratzfass ran, die Klamotten zu organisieren. Ne? Beim FC Bayern München ist es immer einfach, zum Oktoberfest gibt's neue Trikots. Die sind schön hässlich wie wieder mit Blau, mit Blümchen drauf. So, die Fans sagen, oh nee, da speien wir lieber gleich, bevor wir 10 Bier trinken und dann erst speien. Aber ihr könnt schöne Dirndl, ne? Oder Krachledern oder so. Das gehört sich beim Oktoberfest. Und da glühen die Verkaufsdrähte online jetzt schon mega, weil am 25. Oktober geht's dann da los. Nee, September, sorry, jetzt habe ich mich verstanden. September, Oktoberfesthalle, Gimritzer Damm. Wird drinnen noch aufgebaut, Zelt steht und dann gibt's jede Menge Party und Action und Rummel und Remi-Demi und überhaupt. Und wenn ihr mehr wissen wollt, wann da wer gegen wen jodelt, rockland.fm, 25. September, da startet das. Nicht falsch jetzt, ne?
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0: Kesselpauken kommen immer dann, wenn was Geiles kommt. Aber ich meine, da müssen die ja hier ständig. Machen sie ja auch. Aber für die Jungs hier überhaupt nicht, ne? Sisi Top, Kesselpauken, Mann. Bom, bom, bom, bom, bom, bom. Muss er schneller machen. Under Pressure, hier nach Halb. 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
0: Halb 10 geht ab mit der A2. Beide Richtungen hier zwischen Cieser und Wollin. Ungesicherte Unfallstelle und Trümmerteile auch in der Gegenrichtung. Ein LKW ist da irgendwie rumgekracht. A2 Richtung Hannover zwischen Irxleben und Bornstedt. Stockend vor der Baustelle. Der Baustelle, ja, die Baustelle, die ist immer noch da und die ist immer weiter da. 10 Minuten aktuell mehr. A14 Richtung Magdeburg zwischen Mutschen und Klinger. Stockend Baustelle hier 20 Minuten plus. Die A36 ist Richtung Braunschweig zwischen Schladen Nord und Flöte gesperrt. Da wird nach Unfall geborgen. Blitzer. A2 Richtung Berlin. Hinter Alleringersleben und höherer Städte Ihlegrund. Rastplatz Ihlegrund ist korrekt. Ist ja keine Städte. Ist ja nur ein Platz. A9 Richtung Berlin. Höherer Städte Köckern. A14 Richtung Magdeburg zwischen Halle Trotha und Löbejün. Unter der Neubaubrücke A143. Und dann kommt noch einer zwischen Wandsleben und Magdeburg Stadtfeld. A36 Richtung Braunschweig, Höhe Wernigerode Nord. B4 zwischen Bad Harzburg und Torfhaus. Blitzer auf der B71 in Wiebke Richtung Salzwedel. B81 Wendefurt, beide Richtungen. Halle Berliner Straße, gleich zwei Kleiderschränke hintereinander, will sagen so Anhänger, diese dicken grauen Dinger. Salzwedel, Ernst-Hellmann-Straße haben wir noch. In Magdeburg flasht es auf dem Schwarzkopfweg. Leipzig, Luise-Otto-Peters-Allee stadtauswärts. Ortseingang Königs-Luther aus Ochsendorf kommend. Und Ortseingang Süpplingen Richtung Haldensleben. Und? Ne. Oh, da. Würde ich gerne. Dann müsst ihr aber anrufen. Dann sage ich es weiter. Die Rockline kostenfrei 0800 1 640 640. Oder ich lese es, weil ihr es per WhatsApp geschickt habt. Könnt ihr auch machen. Die Nummer auf rockland.fm. Euch eine gute und sichere Fahrt.
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0: Sommerlaune und das Mitte September. Das macht richtig Laune. Bis zu 26 sonnige Grad heute. Schönburg bei Weißenfels 19 im Moment. Genießt das, wenn ihr Sonnenfan seid, weil morgen tschö. Tschö mit Ö. Kurzes Ö. Ne? Wolkig, eher regnerisch. Ja, eher kühler. 19. Boom. Hier heiß. Green Day. ELO. Oasis. Prince. ZZ Top. Rod Stewart. Ted Stanetzky, hallo.

Rockland hier. Die größten Rocksongs aller Zeiten am Dienstag. Mittig im September gelegen, um 9.39 Uhr. Ist noch ein bisschen hin, aber ich glaube, die kriegen jetzt schon Panik. Im Luxushotel Bayerischer Hof in München. Die sagen jetzt schon, ja Gott sei Dank, bitte noch einmal nicht diese Partyburschen da, diese Schwänzigelburschen, diese Gaudis, diese. Ja? Sie meinen die Krawallbrüder Gallagher. Die sind vor Jahren mal aufgefallen als lebende Schweine. Da wurden sie rausgeschmissen aus dem Bayerischen Hof, weil sie da randaliert haben ohne Ende. Und jetzt kommen die wieder nach München. Minga, wie der Einheimische ja sagt. Ja, und zwar nächsten Sommer, 2. und 3. Juli. Da spielen Oasis in der Allianz Arena in München. Zwei Stadionkonzerte. Bis übermorgen können wir weltlichen Menschen uns anmelden bei den Heiligen Noel und Liam. Und zwar auf deren Fanpage, um anzufragen, ob es denn möglich sein könnte, ein Ticket zu bekommen. Das ist so Futur 98, Konjunktiv 12. Und dann wird irgendwie ausgemixt und ausgelost und so. Mir ist sowas zu complicated. Nee. Aber wir können ja auflegen. Wir können uns daran erinnern. Irgendwie nach dem einen Jahr Rollstuhl. Nee, Quatsch, also Liegestuhl. Haben sie ja gesagt, wir machen ein Jahr Pause oder so. Ne? Rollstuhl vielleicht aus Spaß oder so. Aber der wird weggeworfen. Selbst wenn die Krücken haben würden, würden die auf die Bühne gehen. Weil sie lieben doch die Bühne. Und sie lieben sie auch wieder. Auch wenn sie sich zwischendurch immer hauen, die beiden Brüder. Und wir lieben sie auch. Ich stehe drauf. Geiler Britpop-Sound. Jetzt hier das erste Coming-out von ihnen. Zumindest für unsere Ohren. Das war Whatever. Ein episches Meisterwerk. Immer noch geil. 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

0: größten Rocksongs aller Zeiten. An einem Dienstagvormittag. Und an einem Donnerstagvormittag, will sagen in zwei Tagen, da ist es soweit, da nominiert Kloppo seinen Kader oder vielmehr nennt seinen Kader fürs erste Länderspiel unter Jürgen dem Ersten, unter seiner Regie gegen die Niederlande. Ich meine, vielleicht ist er noch...
1: Kloppo, hast du noch? Ich könnte links oder auch rechts die Mineralwasserkästen an den Spielfeldrand stellen. Ja, wäre doch, ne? Was können wir noch?
0: Ach, rocken. Komm, lass rollen. Hier, Rod Stewart, der kann auch gut im Leder. Macht aber jedem Live-Konzert ein paar Tricks mit dem Fußball auf der Bühne. Und wer da denkt, der kann's nicht, er wäre gerne mal Kicker geworden, gerne mal Profi geworden. Hat dann aber gesagt, ne, ich mach auf Sänger. Aber gut so. Do you think I'm sexy? Direkt nach ZZ Top. Got me under pressure. Und das um 9 vor 10. 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

0: sind wir sexy. Weil hier genau die richtigen Dinger laufen, die einen sexy machen. Die größten Rocksongs aller Zeiten. David Bowie dabei mit dem China Girl. 4 nach 10. 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Mach an und laut. Sowas gibt's nur hier.
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7: Im Studio Holger Dilk, schönen guten Tag. Wegen der hohen Spritpreise werden verstärkt Entlastungen durch die Politik gefordert, zum Beispiel vom paritätischen Schleswig-Holstein. Die Pflege- und Fahrdienste würden mit aller Härte getroffen und müssten bereits auf Rücklagen zurückgreifen, heißt es. Michael Seidner vom paritätischen sagte uns:
8: Wenn wir uns mal ein bisschen in der Stadt umgucken, dann sehen Sie ganz oft unsere Fahrdienste, unsere Menschen, die andere Menschen versorgen. Das sind Pflegedienste, das sind Fahrdienste für Menschen mit Behinderungen, das sind mobile Beratungsangebote und auch alle die müssen an die Tanksäule fahren und erfahren über die letzten Monate keinerlei wirksame Entlastung. Und hier ist die Politik gefordert, schnell und kurzfristig Hilfe zu bieten.
7: Bundeswirtschaftsministerin Reiche sprach sich bei NTV wegen der hohen Spritpreise für Direktzahlungen an Geringverdiener aus. Bundesverkehrsminister Bilger kann sich Ticketkontrollen vor Bahnsteigen an großen Bahnhöfen vorstellen, also nicht erst im Zug. Im Fernverkehr sei das grundsätzlich sinnvoll, sagte der CDU-Politiker den Funke-Zeitungen. Dirk Justus.
9: In anderen Ländern kommt man im Fernverkehr teils nur mit Tickets ans Gleis. Dieses System lasse sich aber nicht einfach auf Deutschland übertragen, sagte Bilger. Viele Bahnhöfe seien dafür nicht ausgelegt. Solche Zugangskontrollen will Bilger in Deutschland erstmal praktisch testen. Gleichzeitig sieht der Minister wachsende Gefahren für die Verkehrsinfrastruktur. An sensiblen Stellen müsse deshalb der Schutz verbessert werden.
7: Es wird wohl ein enges Rennen bei der Abgeordnetenhauswahl in Berlin kommenden Sonntag. Laut einer neuen INSA-Umfrage kommen CDU und Linke beide auf 20%. Dahinter folgen AfD, die Grünen und SPD. In einer aktuellen ZDF-Umfrage liegt die Linkspartei knapp vorn und könnte mit Grünen und SPD eine neue Regierung bilden. NATO-Kampfjets haben über Litauen eine Drohne abgeschossen. Der Flugkörper wurde nahe der Hauptstadt Vilnius entdeckt. Litauens Präsident Nausėda dankte der NATO für ihre schnelle Reaktion. Die Bundeswehr baut in Litauen aktuell eine Brigade auf. Sie soll Ende kommenden Jahres einsatzbereit sein. Bundesinnenminister Dobrindt stellt heute neue sogenannte Lagebilder zur organisierten Kriminalität und Drogen vor. Das Bundeskriminalamt hatte zuletzt vor einem konstant hohen Bedrohungspotenzial gewarnt. Besonders besorgt war die Behörde über mehr Waffenbesitz und die Rekrutierung Minderjähriger.
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10: Da geht er ab um 9:02 mit der A2. Die ist Richtung Berlin zwischen Cesa und Vollin nach Lkw-Unfall gesperrt. Gegenrichtung A2 Richtung Hannover zwischen Irxleben und Bornstedt stockend vor der Für-Immer-Baustelle. 10 Minuten im Moment länger an Fahrzeit. A14 Richtung Magdeburg zwischen Mutschen und Klinger stockend. Baustelle hier 20 Minuten obendrauf. Stadtverkehr Leipzig in der Prager Straße Höhe Russenstraße. Behinderungen. Da brennt ein Haus. Die Feuerwehr ist da und die C-Rohre werden gerade so richtig schön aktiv. Alles andere auch gut.
11: Alles gut. Freie Fahrt, gute Fahrt, Blitzer, nix gut. Auf der A2 Richtung Berlin, hinter Allerengersleben und Hörersplatz Ihlegrund. A9 Richtung Berlin, Hörerstätte Köckern. A14 Richtung Magdeburg zwischen Halle Trotha und Lübbe-Jün und zwischen Wansleben und Magdeburg Stadtfeld. A36 Richtung Braunschweig, Höhe Wernigerode Nord. B4 zwischen Bad Harzburg und Torfhaus. B71 in Wiebke Richtung Salzwedel. B81 Wendefurt, beide Richtungen. Halle Berliner Straße gleich zweimal, da stehen Anhänger. In Salzwedel auf der Ernst-Thälmann-Straße kann solch erwischen, in Magdeburg-Schwarzkopfweg, Leipzig-Luise-Otto-Peters-Allee stadtauswärts, am Ortseingang Königslutter aus Ochsendorf kommend. Noch was, her damit, kostenfrei. Die Rockline 0800 1640 640 oder WhatsApp. Alle Infos rockland.fm. Euch eine gute und sichere Fahrt.
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11: Zum Schlecken schön, ne? Eisschlecken natürlich ist gemein. Müsst ihr schnell schlecken, weil es ganz schön warm heute. Bis 26 Grad geht's rauf. Radisleben bei Ballenstedt 21 im Moment. Heute ein toller, warmer, sonniger Spätsommertag. Morgen ist damit vorbei.
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3: Auf der A115 Dreieck, Funkturm Richtung Dreieck Nutetal, Vorsicht, zwischen Potsdam-Babelsberg und Potsdam-Drewitz liegt ein Metallteil auf der mittleren Spur. Auf der B273 Potsdam-Nord Richtung Potsdam steht in Höhe Potsdam-Nord ein kaputtes Auto. Die A2 Richtung Berlin ist zwischen Ziesa und Wollin nach einem LKW-Unfall gesperrt, in der Gegenrichtung ist die linke Spur gesperrt. Und auf der B188 Wolfsburg-Burgdorf ist die Straße in beiden Richtungen in Höhe Burkensdorf wegen einer Unfallaufnahme bis auf Weiteres gesperrt.
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0: 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Es ist 11 Uhr. 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
1: Im Studio Holger Dilk, schönen guten Tag. Die organisierte Kriminalität ist in Deutschland weiter auf dem Vormarsch. Das geht aus einem aktuellen BKA-Bericht hervor. Bei fast 700 Ermittlungsverfahren wurden knapp 8000 Tatverdächtige erwischt. Der höchste Wert seit 5 Jahren. Dabei verdienen die Kriminellen ihr Geld hauptsächlich mit Drogen. Laut Innenminister Dobrindt geht es nicht nur darum, die Täter zu fassen, sondern auch die Netzwerke zu zerschlagen.
2: Nicht nur Strafverfolgungen durchführen, sondern Strukturen erkennen, ausheben und zerstören. Nicht nur die Drogen bekämpfen, sondern vor allem auch das Vermögen dabei abschöpfen.
1: Die Rufe nach einer Spritpreisentlastung durch die Politik werden wieder lauter. Zum Beispiel sehen sich die ambulanten Pflegedienste oder Fahrdienste mit den hohen Kosten konfrontiert. Dirk Justus.
3: Der Paritätische in Schleswig-Holstein etwa fordert deshalb schnelle Entlastungen. Besonders ambulante Pflege- und Fahrdienste müssten bereits an ihre Reserven, heißt es von dem Sozialverband. Auch der ADAC fordert Hilfe und bringt eine niedrigere Energiesteuer ins Spiel. Wirtschaftsministerin Reiche sprach sich bei NTV wegen der hohen Spritpreise für Direktzahlungen an Geringverdiener aus. Für heute Mittag werden neue Rekordpreise erwartet.
1: Die Gefahren von künstlicher Intelligenz werden gerade weltweit diskutiert. Deshalb beschäftigt sich kommende Woche der UN-Sicherheitsrat damit. Wegen der Risiken wollen Anthropic und OpenAI deshalb die Entwicklung bremsen. Im Sommer hatte ein KI-Programm selbstständig Hackerangriffe durchgeführt. Die USA haben jetzt erstmals offiziell Waffen im Weltall. Hintergrund sind mögliche Bedrohungen durch China und Russland. Einzelheiten nennt das Militär nicht. Atomwaffen im All sind verboten, konventionelle Waffen dagegen nicht. Gratis mit dem Zug zwischen Deutschland und Polen reisen, das können bald 60.000 junge Erwachsene. Ab heute werden dafür kostenlose Tickets vergeben. Bewerben können sich 18- bis 27-Jährige bei der Deutschen Bahn. Der Freundschaftspass gilt für Reisen ab November und umfasst mehrere Reisetage in Polen sowie die Hin- und Rückfahrt.
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4: Auf der B2 Gera Leipzig, Vorsicht, in beiden Richtungen zwischen dem Kreuz Leipzig Süd und der Coburger Straße ist ein Falschfahrer unterwegs. Bitte ganz rechts fahren und nicht überholen. Auf der B2 Gera Leipzig, zwischen dem Kreuz Leipzig Süd und der Coburger Straße ist ein Falschfahrer unterwegs. Bitte ganz rechts fahren und nicht überholen. Die A2 Richtung Berlin ist zwischen Ziesa und Wollin nach einem LKW-Unfall gesperrt. In der Gegenrichtung ist die linke Spur gesperrt. Auch das ist eine Sperrung. Und auf der A2 Magdeburg Richtung Berliner Ring hat es zwischen Magdeburg-Rotensee und Lostau auf der rechten Spur einen Unfall gegeben.
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0: 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Rock von A bis Z. Revolution. Ein Song auf dem weißen Album der Beatles. Revolution. Ein Song mit einer ganz eigenen Geschichte. John Lennon ließ sich inspirieren von den 68er Unruhen, besonders von den Studentenrevolten in Paris.
1: It was about what was going on at the time. We should say something about it, and this is what I want to say.
0: Lennons Botschaft dabei: Veränderungen sind okay, aber bei Zerstörungen, da mache ich nicht mit.
2: When you talk about destruction, don't you know that you can count me?
0: Ursprünglich war Revolution ein schlichter Rock'n'Roll-Song, easy going und fast fröhlich.
3: You say you want a revolution.
0: Auf dem Album spielten ihn die Beatles aber deutlich langsamer. Zu langsam für eine Single und deshalb produzierten sie gleich noch eine Mid-Tempo-Version. Für John Lennon ein Tempi-Traum.
1: There was a little trauma with a song called Revolution. And they said, no, it's too slow.
0: 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Auch zum

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9: Auf der A9 Berlin Richtung Halle-Leipzig liegt zwischen Thurland und Bitterfeld-Wolfen ein Gegenstand auf der Autobahn. Auf der A2 Braunschweig Richtung Magdeburg steht zwischen dem Kreuz Wolfsburg-Königslutter und Königslutter ein kaputter LKW auf dem rechten Fahrstreifen. Im weiteren Verlauf Richtung Berliner Ring hat es zwischen Magdeburg-Rotensee und Lostau auf der rechten Spur einen Unfall gegeben. Und Richtung Berlin ist die A2 zwischen Ziesa und Wollin nach einem LKW-Unfall gesperrt. In der Gegenrichtung ist die linke Spur gesperrt.
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0: das waren Zeiten, als wir sangen, ein Freund, ein guter Freund, das ist das Schönste, was es gibt auf der Welt. Mittlerweile sagen wir, ey, Digga, Digga, Digga, Digga, Digga, Digga und nochmal Digga. Und die ganz Altvorderen, die kennen noch Busenfreund, ein merkwürdiges Wort. Busenfreund oder auch Busenfreundin. Ist das was Versautes, Frank Wiedemann?
1: Mit der weiblichen Brust hat der Begriff Busenfreund oder Busenfreundin genauso wenig zu tun wie mit dem Meerbusen. Der wiederum geht auf das westgermanische Wort Bösma zurück und bedeutet so viel wie Bucht oder Wölbung. Mit Busenfreundin oder Busenfreund meinen wir aber einen Menschen, dem wir eng vertrauen. Die Bezeichnung gibt es seit dem 18. Jahrhundert in der Literatur, bei der freundschaftliche Beziehung und Vertrauen im Mittelpunkt standen. Goethe und Schiller benutzen zum Beispiel den Busenfreund oder die Busenfreundin in ihren Werken. Und Busen meint dabei den Sitz des Gefühls, des Herzens und der Seele des Menschen. Einem Busenfreund oder einer Busenfreundin können wir also unsere innersten Gefühle anvertrauen.
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13: Im Studio Holger Dilk, schönen guten Tag. Organisierte Kriminalität wird in Deutschland immer mehr zum Geschäft mit Gewalt. Das geht aus einem aktuellen BKA-Bericht hervor. Innenminister Dobrindt warnt vor sogenannten Dienstleistungen für kriminelle Gruppen. Dabei würden auch Minderjährige als Wegwerftäter angeworben und für Verbrechen eingesetzt. Dabei hat sich auch die Ermittlungsarbeit verändert, sagt BKA-Chef Münch.
14: Es ist nicht mehr nur die Frage, wer hat die Tat begangen, sondern wer hat sie bestellt, wer hat sie vermittelt, wer hat sie finanziert, wer profitiert davon. Diese Fragen kommen heute dazu, wenn Sie ermitteln.
13: Bundesverkehrsminister Bilger kann sich Ticketkontrollen vor Bahnsteigen an großen Bahnhöfen vorstellen, also nicht erst im Zug. Im Fernverkehr sei das grundsätzlich sinnvoll, sagte der CDU-Politiker den Funke-Zeitungen. Dirk Justus.
15: In anderen Ländern kommt man im Fernverkehr teils nur mit Tickets ans Gleis. Dieses System lasse sich aber nicht einfach auf Deutschland übertragen, sagte Bilger. Viele Bahnhöfe seien dafür nicht ausgelegt. Solche Zugangskontrollen will Bilger in Deutschland erstmal praktisch testen. Gleichzeitig sieht der Minister wachsende Gefahren für die Verkehrsinfrastruktur. An sensiblen Stellen müsse deshalb der Schutz verbessert werden.
13: Die Rufe nach einer Spritpreisentlastung durch die Politik werden wieder lauter. Nach der erneuten Explosion der Preise kritisiert zum Beispiel der Paritätische in Schleswig-Holstein, dass ambulante Pflege- und Fahrdienste nun schon auf Rücklagen angewiesen seien. Bei der Abgeordnetenhauswahl in Berlin kommenden Sonntag sieht es nach einem engen Rennen aus. Laut einer neuen INSA-Umfrage sind CDU und Linke aktuell gleich auf. Beide kommen demnach auf 20%. Laut aktueller ZDF-Umfrage liegt die Linke knapp vorn und könnte mit Grünen und SPD eine neue Regierung bilden. Die Horror-Comedy-Serie Widow's Bay und das Krankenhausdrama The Pitt sind die großen Gewinner bei den Emmys. Widow's Bay von Apple TV bekam 14 Preise, unter anderem für den besten Hauptdarsteller. Als bestes Drama wurde erneut die HBO-Serie The Pitt ausgezeichnet.
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16: Auf der A2 Braunschweig Richtung Magdeburg steht zwischen dem Kreuz Wolfsburg-Königslutter und Königslutter ein kaputter Laster auf dem rechten Fahrstreifen. Die A2 Richtung Berlin ist zwischen Ziesa und Wollin nach einem LKW-Unfall gesperrt. In der Gegenrichtung ist die linke Spur gesperrt. Auf der A38 Halle Richtung Göttingen steht in der Abfahrt Eisleben ein kaputtes Auto. Und auf der A9 Berlin Richtung Halle-Leipzig liegt zwischen Thurland und Bitterfeld-Wolfen ein Gegenstand auf der Fahrbahn.
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6: Auf der A38 Göttingen-Halle, Achtung, zwischen dem Dreieck Südharz und Eisleben ist ein Falschfahrer unterwegs. Bitte nicht überholen und ganz rechts fahren. Auf der A38 Göttingen-Halle, zwischen dem Dreieck Südharz und Eisleben fährt ein Falschfahrer. Auf der A2 Braunschweig Richtung Magdeburg steht zwischen dem Kreuz Wolfsburg-Königslutter und Königslutter ein kaputter Laster auf dem rechten Fahrstreifen. Außerdem ist die A2 Richtung Berlin zwischen Ziesa und Wollin nach einem LKW-Unfall gesperrt und in der Gegenrichtung ist die linke Spur gesperrt. Und auf der A38 Halle Richtung Göttingen steht in der Abfahrt Eisleben ein kaputtes Auto.

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5: Im Studio Holger Dilk, schönen guten Tag. Die organisierte Kriminalität ist in Deutschland weiter auf dem Vormarsch. Das geht aus einem aktuellen BKA-Bericht hervor. Bei fast 700 Ermittlungsverfahren wurden knapp 8000 Tatverdächtige erwischt. Der höchste Wert seit 5 Jahren. Dabei verdienen die Kriminellen ihr Geld hauptsächlich mit Drogen. Laut Innenminister Dobrindt geht es nicht nur darum, die Täter zu fassen, sondern auch die Netzwerke zu zerschlagen.
6: Nicht nur Strafverfolgungen durchführen, sondern Strukturen erkennen, ausheben und zerstören. Nicht nur die Drogen bekämpfen, sondern vor allem auch das Vermögen dabei abschöpfen.
5: Ticketkontrollen könnten an großen Bahnhöfen künftig schon vor dem Bahnsteig kommen und nicht erst im Zug. Bundesverkehrsminister Bilger hält das im Fernverkehr grundsätzlich für sinnvoll. In anderen Ländern kommt man teils nur mit Ticket ans Gleis. Einfach übertragen lasse sich das aber nicht, sagte der CDU-Politiker den Funke-Zeitungen. Viele Bahnhöfe seien dafür nicht ausgelegt. Bilger will solche Kontrollen deshalb zunächst praktisch testen. Einigermaßen angespannt wird wohl Kanzler Merz die letzten Umfragen vor dem Wahlsonntag lesen. In Berlin kämpft seine CDU mit der Linkspartei um die Spitzenposition. In Mecklenburg-Vorpommern dagegen liegt sie nur knapp über der 5%-Hürde. Je nachdem, wie es ausgeht, könnte die Kanzlerdebatte wieder voll entbrennen. Die Gefahren von künstlicher Intelligenz werden gerade weltweit diskutiert. Deshalb beschäftigt sich kommende Woche der UN-Sicherheitsrat damit. Wegen der Risiken wollen Anthropic und OpenAI deshalb die Entwicklung bremsen. Im Sommer hatte ein KI-Programm selbstständig Hackerangriffe durchgeführt. Nächster Rückschlag für Torhüter Oliver Baumann, was seine Fußballnationalmannschaftskarriere angeht. Laut Kicker wird der 36-Jährige nicht von Bundestrainer Jürgen Klopp für die kommenden Nations League-Spiele nominiert. Bereits bei der WM war Baumann zur Nummer 2 im Tor degradiert worden.
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7: Auf der A38 Göttingen Richtung Halle, Vorsicht, zwischen dem Dreieck Südharz und Eisleben ist ein Falschfahrer unterwegs, Vorsicht in beiden Richtungen. Auf der A38 Göttingen Richtung Halle, zwischen dem Dreieck Südharz und Eisleben fährt ein Falschfahrer. Auf der A2 Braunschweig Richtung Magdeburg steht zwischen dem Kreuz Wolfsburg-Königslutter und Königslutter ein kaputter LKW auf dem rechten Fahrstreifen. Und die A2 Richtung Berlin ist zwischen Ziesa und Wollin nach einem LKW-Unfall gesperrt. In der Gegenrichtung ist die linke Spur gesperrt.
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1: Diese Woche Volbeat and Lonesome Rider. Heißt übersetzt einsame Reiter und wurde vorgeschlagen von Jule aus Wertlau bei Zerbst. Rita, wo bist du? Ich habe dich so sehr vermisst. Ich bin so traurig, weißt du das? Ich bin der einsame Reiter. Der einsame Reiter kommt nach Hause. Okay, der einsame Reiter ist ein Cowboy, der im Krieg war und jetzt zurückgekehrt ist. Er sucht verzweifelt seine Frau. Sensenmann, wo bist du? Siehst du den einsamen Reiter nicht? Er ist traurig und verletzt. Er ist der einsame Reiter. Und der einsame Reiter ist wieder zu Hause. Was der Cowboy nicht weiß, ist, dass Rita bereits tot ist. Der Cowboy muss selbst sterben, damit die beiden wieder vereint werden können. Der dunkle Sensenmann führt seinen Cowboy in den letzten Sonnenuntergang. Die Dämmerung kommt schneller und es bläst ein kalter Wind. Er ist auf dem Weg nach Hause. Meine Liebe wird niemals vergehen und wir werden fühlen, wie die Traurigkeit von unserem Schicksal abperlt. Der Tag ist gekommen, an dem wir wieder zusammen sind. Der Leidensweg war lang. Und kurz danach sehen sie sich doch wieder. Fühle nur all die Liebe, die ich dir gebe. Ich bin aus dem Krieg zurück. Ich habe dich vermisst. Wo bist du nur hingegangen, mein Baby? Ich bin hier ganz allein. Ich habe auch gelitten. Eine traurige Geschichte mit einer Art Happy End. Danke, Jule, für deinen Vorschlag. Wenn ich jetzt für euch was übersetzen soll, schreibt mir einfach bei So rockt es auf Deutsch im Internet auf rockland.fm.
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7: Auf der A2 Braunschweig Richtung Magdeburg steht zwischen dem Kreuz Wolfsburg-Königslutter und Königslutter ein kaputter LKW auf dem rechten Fahrstreifen. Und auf der A38 Göttingen-Halle besteht zwischen dem Dreieck Südharz und Eisleben in beiden Richtungen die Gefahr durch ein entgegenkommendes Fahrzeug nicht mehr.
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8: Im Studio Fenribe sei freundlieb. Schönen guten Tag. Die Spritpreise in Deutschland kennen weiter nur eine Richtung, nach oben. Am Mittag ging es wieder rauf, auf rund 2,60 Euro für den Liter Diesel. Und das belastet nicht nur Verbraucher, sondern auch die Wirtschaft. Entlastungen sind wegen der angespannten Haushaltslage aber kaum möglich, sagte uns Jens Beusen-Hohgräfe vom Kiel-Institut für Weltwirtschaft.
9: Große Sprünge sind da nicht möglich. Man wird also dann, wenn man hier wirklich was machen wollte, andere Einnahmen entweder generieren müssen oder Ausgaben streichen. Aber ich glaube, das ist politisch auch wenig attraktiv. Deswegen glaube ich kaum, dass die öffentliche Hand sehr viele Möglichkeiten hat, wenn sie nicht gegen die Verfassung verstoßen möchte, gegen die Vorgaben der Schuldenbremse, hier große Entlastungen in Aussicht zu stellen.
8: Die organisierte Kriminalität ist in Deutschland weiter auf dem Vormarsch. Laut BKA gab es im letzten Jahr fast 700 Verfahren mit knapp 8000 Verdächtigen. So viele waren es seit 5 Jahren nicht mehr. Das meiste Geld verdienen die Gruppen mit Drogen. Bundesverkehrsminister Bilger kann sich Ticketkontrollen vor Bahnsteigen an großen Bahnhöfen vorstellen. Also nicht erst im Zug. Im Fernverkehr sei das grundsätzlich sinnvoll, sagte der CDU-Politiker den Funke-Zeitungen. Mehr von Dirk Justus.
10: In anderen Ländern kommt man im Fernverkehr teils nur mit Tickets ans Gleis. Dieses System lasse sich aber nicht einfach auf Deutschland übertragen, sagte Bilger. Viele Bahnhöfe seien dafür nicht ausgelegt. Solche Zugangskontrollen will Bilger in Deutschland erstmal praktisch testen. Gleichzeitig sieht der Minister wachsende Gefahren für die Verkehrsinfrastruktur. An sensiblen Stellen müsse deshalb der Schutz verbessert werden.
8: Es ist der nächste Rückschlag für Torhüter Oliver Baumann in seiner Nationalmannschaftskarriere. Laut Kicker wird der 36-Jährige nicht von Bundestrainer Klopp für die kommenden Nations League-Spiele nominiert. Bereits bei der WM war Baumann zur Nummer 2 im Tor degradiert worden. Doppelte Ehre für München. Die bayerische Landeshauptstadt darf 2028 das Finale der Fußball-Champions League ausrichten. Außerdem hat sie den Zuschlag für die Leichtathletik-WM 2031 bekommen.
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11: Auf der A2 Braunschweig Richtung Magdeburg steht zwischen dem Kreuz Wolfsburg-Königslutter und Königslutter ein kaputter LKW auf dem rechten Fahrstreifen.
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Die Nicole hat mir geschrieben. Ich sei blöd. Ich sei doof. Warum das denn so gelaufen sei? Ob ich mich da nicht nochmal eventuell und man könne doch doch. Und ich habe mir gedacht, okay, ich baue die Nicole wieder auf, ich mache mit Goethe. Ne? Hab ja ein schönes Ich denke dein, wenn mir der Sonne Schimmer vom Meere strahlt. Ich denke dein, wenn sich des Mondes Flimmer in Quellen malt. Ich sehe dich, wenn auf fernem Wege der Staub sich hebt und so weiter und so weiter und so fort. Und er kam zurück, oh, du bist ja süß, du bist ja toll. Jetzt habe ich nur ein Problem. Ich kenne Nicole gar nicht. Ich wollte einfach nur nett sein. Wie komme ich aus der Nummer wieder raus? Am besten mit einer schönen Nummer hier. Eine Rocknummer. Die größten Rocksongs aller Zeiten, na klar. Nur auf Rockland. 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
12: Auf der A2 Braunschweig Richtung Magdeburg steht zwischen dem Kreuz Wolfsburg-Königslutter und Königslutter ein kaputter LKW auf dem rechten Fahrstreifen.
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Shit, der Sprit. Oder machst du gut was mit an der Tanksäule? Beginnt das Geheule. Und wie? Und das Gebrülle beginnt in Berlin jetzt heute. Man müsste ja mal was machen. Man könnte ja auch mal. Vielleicht wäre das ja eine gute Idee. Ja, Konjunktiv, Foto 98. Einfach mal machen. Friedrich, hörst du mich? Kanzler Machtwort. Spritpreisdeckel. Muss doch irgendwie. Verdammt nochmal. Was hier muss, ne, musste mal gesagt werden. 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
12: Im Studio von Riebe sei freundlieb. Schönen guten Tag. Für die Menschen in Deutschland soll es wegen der weiter steigenden Spritpreise neue Entlastungen geben. Das hat Kanzler Merz angekündigt. Für viele Menschen, die täglich das Auto brauchen, sei eine Belastungsgrenze erreicht, so Merz.
13: Wir stehen dazu deshalb in engem Austausch in der Bundesregierung und mit den Ländern. Und ich bin der Meinung, dass wir handeln müssen. Das genaue Instrumentarium steht noch nicht fest. Sie können aber davon ausgehen, dass wir sehr bald einen Vorschlag dazu vorlegen werden.
12: Die Spritpreise kennen aktuell nur eine Richtung, und zwar nach oben. Am Mittag ging es wieder rauf, auf rund 2,60 Euro für den Liter Diesel. Organisierte Kriminalität wird in Deutschland immer mehr zum Geschäft mit Gewalt. Das geht aus einem aktuellen BKA-Bericht hervor. Bundesinnenminister Dobrindt warnt vor sogenannten Dienstleistungen für kriminelle Gruppen. Dabei würden auch Minderjährige als Wegwerftäter angeworben und für Verbrechen eingesetzt. Dadurch hat sich auch die Ermittlungsarbeit verändert, sagt BKA-Chef Münch.
14: Es ist nicht mehr nur die Frage, wer hat die Tat begangen, sondern wer hat sie bestellt, wer hat sie vermittelt, wer hat sie finanziert. Wer profitiert davon? Diese Fragen kommen heute dazu, wenn Sie ermitteln.
12: Die CDU-Spitze kommt am Wahlsonntag zu einer Krisensitzung zusammen. Dabei sollen die Ergebnisse in Mecklenburg-Vorpommern und Berlin analysiert werden. Die Umfragen sehen alles andere als rosig aus. Bei der Sitzung geht es auch um die Zukunft von Kanzler Merz, der selbst in der eigenen Partei unter Druck steht. Bundesverkehrsminister Bilger ist offen für Ticketkontrollen vor Bahnsteigen an großen Bahnhöfen, also nicht erst im Zug. Im Fernverkehr sei das grundsätzlich sinnvoll, sagte der CDU-Politiker den Funke-Zeitungen. Solche Zugangskontrollen will Bilger in Deutschland erstmal praktisch testen. Zwei Riesensport-Events kommen nach Deutschland. München hat jetzt den Zuschlag für das Champions-League-Finale 2028 bekommen. Und 2031 findet hier dann die Leichtathletik-WM statt, ebenfalls in München. Die bayerische Landeshauptstadt hatte vor ein paar Jahren auch schon die Leichtathletik-EM ausgetragen.
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15: Auf der A2 Berliner Ring Richtung Magdeburg liegen zwischen dem Rastplatz Wüstenforst Nord und Thesen Reifenteile auf der linken Spur. Und auf der A9 Halle-Leipzig Richtung Nürnberg steht zwischen Eisenberg und Bad Klosterlausnitz ein kaputtes Auto auf dem Beschleunigungsstreifen.
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0: 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Rock von A bis Z. Revolution. Ein Song auf dem weißen Album der Beatles. Revolution. Ein Song mit einer ganz eigenen Geschichte. John Lennon ließ sich inspirieren von den 68er Unruhen, besonders von den Studentenrevolten in Paris.
1: It was about what was going on at the time. We should say something about it, and this is what I want to say.
0: Lennons Botschaft dabei: Veränderungen sind okay, aber bei Zerstörungen, da mache ich nicht mit. When you talk about destruction, don't you know that you can count me out? Ursprünglich war Revolution ein schlichter Rock'n'Roll-Song, easy going und fast fröhlich. You say you want a revolution. Auf dem Album spielten ihn die Beatles aber deutlich langsamer. Zu langsam für eine Single und deshalb produzierten sie gleich noch eine Mid-Tempo-Version. Für John Lennon ein Tempi-Trauma.
1: There was a little trauma with a song called Revolution. And they said, no, it's too slow.
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6: Auf der A9 Halle-Leipzig Richtung Nürnberg steht zwischen Eisenberg und Bad Klosterlausnitz ein kaputtes Auto auf dem Beschleunigungsstreifen.
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Ja, Hemi, Ergot, Sakramente noch einmal. Wir haben nichts frei. Das werden Sie sagen. Im Bayerischen Hof, im Luxushotel in München. Denn die Jungs haben sich da schon mal wie die Schweine benommen. Wurden sogar festgenommen. Die Krawallmacher Nummer 1 aus England, die Gallagher-Brüder Liam und Noel mit ihrer Band Oasis. Ist zwar schon ewig her, aber ich glaube, naja, es gibt ja noch genug andere Hotels in München. Die müssen nämlich ans Buchen. Nächsten Sommer, 2. 3. Juli, da wird die Allianz Arena gespielt in München von Oasis. Und ihr könnt euch schon mal für Tickets bewerben. Also dafür, dass ihr Bewerber seid für die Tickets, um die ihr euch bewerbt und Bewerber. Also noch keine kaufen. Ne? Bis übermorgen auf der Oasis-Fanpage einen Fischerhut zu haben, wäre vielleicht ganz von Vorteil. 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
1: Im Studio Fenribesel Freundlieb, schönen guten Tag. Die Bundesregierung will etwas gegen die steigenden Spritpreise machen. Kanzler Merz sagt, wir müssen handeln. Schon bald soll ein Vorschlag dazu auf dem Tisch liegen, so Merz.
2: Wir werden auf Preistreiberei reagieren. Wir haben dazu das Kartellamt mit einer entsprechenden Missbrauchsaufsicht ausgestattet. Aber wir spüren auch, dass das nicht reicht. Die Lage im Mittleren Osten eskaliert. Die Energiepreise, die Spritpreise an den Zapfsäulen steigen. Für viele Menschen, die täglich das Auto brauchen, ist eine Belastungsgrenze erreicht.
1: Die Spritpreise gehen in Deutschland weiter durch die Decke. Ein Liter Diesel hat am Mittag rund 2,60 Euro gekostet. Die organisierte Kriminalität ist in Deutschland weiter auf dem Vormarsch. Das geht aus einem aktuellen BKA-Bericht hervor. Bei fast 700 Ermittlungsverfahren wurden im letzten Jahr knapp 8000 Tatverdächtige erwischt. Der höchste Wert seit 5 Jahren. Dabei verdienen die Kriminellen ihr Geld hauptsächlich mit Drogen. Laut Bundesinnenminister Dobrindt geht es nicht nur darum, die Täter zu fassen, sondern auch die Netzwerke zu zerschlagen.
3: Nicht nur Strafverfolgungen durchführen, sondern Strukturen erkennen, ausheben und zerstören. Nicht nur die Drogen bekämpfen, sondern vor allem auch das Vermögen dabei abschöpfen.
1: Ticketkontrollen könnten an großen Bahnhöfen künftig schon vor dem Bahnsteig kommen und nicht erst im Zug. Bundesverkehrsminister Bilger hält das im Fernverkehr grundsätzlich für sinnvoll. In anderen Ländern kommt man teils nur mit Ticket ans Gleis. Einfach übertragen lasse sich das aber nicht, sagte Bilger den Funke-Zeitungen. Die Trump-Regierung darf die Briefwahl in den USA nicht einschränken. Der oberste Gerichtshof hat einen entsprechenden Eilantrag abgelehnt. Der US-Präsident behauptet immer wieder, Briefwahl führe zu Betrug. Beweise dafür hat er aber nicht. Trumps Republikaner droht bei den Zwischenwahlen im November eine Niederlage. Es ist der nächste Rückschlag für Torhüter Oliver Baumann in seiner Nationalmannschaftskarriere. Laut Kicker wird der 36-Jährige nicht von Bundestrainer Klopp für die kommenden Nations League-Spiele nominiert. Bereits bei der WM war Baumann zur Nummer 2 im Tor degradiert worden.
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4: Auf der A10 Richtung Dreieck Barnim liegt zwischen dem Dreieck Barnim und Berlin-Hohenschönhausen ein totes Tier auf der Autobahn. Und auf der A9 Halle-Leipzig Richtung Nürnberg steht zwischen Eisenberg und Bad Klosterlausnitz ein kaputtes Auto auf dem Beschleunigungsstreifen.
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0: so wenig zu tun wie mit dem Meerbusen. Der wiederum geht auf das westgermanische Wort Bösma zurück und bedeutet so viel wie Bucht oder Wölbung. Mit Busenfreundin oder Busenfreund meinen wir aber einen Menschen, dem wir eng vertrauen. Die Bezeichnung gibt es seit dem 18. Jahrhundert in der Literatur, bei der freundschaftliche Beziehungen und Vertrauen im Mittelpunkt standen. Goethe und Schiller benutzen zum Beispiel den Busenfreund oder die Busenfreundin in ihren Werken. Und Busen meint dabei den Sitz des Gefühls, des Herzens und der Seele des Menschen. Einem Busenfreund oder einer Busenfreundin können wir also unsere innersten Gefühle anvertrauen.
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6: Auf der A115 Dreieck Nuchtetal Richtung Dreieck Funkturm. Achtung, zwischen Potsdam-Babelsberg und Kleinmachnow gibt es eine Gefahr durch eine ungesicherte Unfallstelle. Auf der A9 Berlin Richtung Halle-Leipzig, zwischen Halle und Wiedemar liegen Reifenteile auf der Fahrbahn. Auf der A9 A10 Halle-Leipzig Richtung Dreieck Werder ist zwischen Beelitz-Heilstätten und Glindow eine Verkehrsbehinderung beseitigt. Im weiteren Verlauf auch auf der A9 Halle-Leipzig Richtung Berlin zwischen Niemeck und Beelitz. Und auf der A9 Halle-Leipzig Richtung Nürnberg steht zwischen Eisenberg und Bad Klosterlausnitz ein defektes Auto auf dem Beschleunigungsstreifen.
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REO Speedwagon einmal zum Durchpusten, einmal zum Tiefluft holen und einmal sagen, ja, heute ist ein schöner Tag. Und er sagt regelmäßig, ja, das ist der Moment, mit jemandem zu tanzen, live auf der Bühne. Mit Vorliebe nimmt er sich irgendwelche Sanitäterinnen oder die, die auch jobmäßig für ihn arbeiten. Ich rede vom Boss, von Bruce Springsteen. Und dann heißt es für ihn immer Dancing in the Dark. Und das macht irre Laune und das ganze Stadion tobt dazu. 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
8: Im Studio von Riebe sei freundlieb. Schönen guten Tag. Autofahrer in Deutschland werden darauf schon lange gewartet haben. Wegen der steigenden Spritpreise soll es neue Entlastungen geben. Das hat Kanzler Merz angekündigt. Wie die aussehen sollen, ließ er aber offen. Merz will aber sehr bald Details dazu nennen. Die Möglichkeiten für Entlastungen dürften dabei aber begrenzt sein. Das sagte uns Jens Beusen-Hogrefe vom Kiel-Institut für Weltwirtschaft.
9: Große Sprünge sind da nicht möglich. Man wird also dann, wenn man hier wirklich was machen wollte, andere Einnahmen entweder generieren müssen oder Ausgaben streichen. Aber ich glaube, das ist politisch auch wenig attraktiv. Deswegen glaube ich kaum, dass die öffentliche Hand sehr viele Möglichkeiten hat, wenn sie nicht gegen die Verfassung verstoßen möchte, gegen die Vorgaben der Schuldenbremse, hier große Entlastungen in Aussicht zu stellen.
8: Kriminelle Banden setzen in Deutschland immer öfter auf Gewalt als Dienstleistung. Dafür werden laut Bundesinnenminister Dobrindt auch Minderjährige als Wegwerftäter angeworben. Besonders groß bleibt laut BKA-Bericht das Problem mit Drogen. Um gegen die Banden besser vorgehen zu können, will Dobrindt auch an ihr Geld und die Konten ran. In der CDU-Zentrale gibt's am kommenden Wahlsonntag eine Krisensitzung. Unter Leitung von Parteichef Merz sollen die Landtagswahlergebnisse beraten werden. Dabei dürfte es auch um seine Zukunft als Kanzler gehen. Die Umfragen sehen für die CDU aktuell alles andere als rosig aus. In Berlin deutet sich ein Kopf-an-Kopf-Rennen mit der Linken an. In Mecklenburg-Vorpommern sorgen sich die CDU-Wahlkämpfer inzwischen sogar um den Wiedereinzug ins Parlament. Seit der Wahlniederlage in Sachsen-Anhalt steht Merz auch innerparteilich massiv unter Druck. Die erste Kadernominierung vom neuen Bundestrainer Jürgen Klopp wirft ihre Schatten voraus. Vor der offiziellen Bekanntgabe am Donnerstag sind schon erste Personalien durchgesickert. Said El Mala steht laut Kicker im DFB-Kader für die Nations League. Kölns Senkrechtstarter winkt das Debüt. Für Torhüter Oliver Baumann gibt es dagegen den nächsten Rückschlag. Der Hoffenheim-Keeper wird demnach nicht nominiert. Bereits bei der WM war Baumann überraschend zur Nummer 2 im Tor degradiert worden. Doppelte Ehre für München. Die bayerische Landeshauptstadt darf 2028 das Finale der Fußball-Champions League ausrichten. Außerdem hat sie den Zuschlag für die Leichtathletik-WM 2031 bekommen.
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10: Einen Unfall hat es auf der A115 Dreieck Nutetal Richtung Dreieck Funkturm zwischen Potsdam-Babelsberg und Kleinmachnow gegeben. Und auf der A9 Halle-Leipzig Richtung Nürnberg steht zwischen Eisenberg und Bad Klosterlausnitz ein defektes Auto auf dem Beschleunigungsstreifen.
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wird, wird auch getanzt. Auch beim Oktoberfest in Halle am Gimritzer Damm. Das Zelt steht schon. Es sieht aus wie ein Zirkuszelt, aber da werden keine Kamele in die Runde getrieben. Nee, nee, da sind wir dabei. Haha, und ihr auch. Und jetzt heißt es noch schnell Dirndl bestellen oder Krachleder. Ne? Das geht online sehr, sehr gut. Da glühen die Drähte schon, denn das Outfit ist wichtig beim Oktoberfest. Auf der Bühne dann jede Menge Rummel und Remi-Demi, auf der Tanzfläche noch dazu. Und das macht Gaudi, das macht Laune und das ist das schöne Simi-Sergut. Ich weiß es auch nicht. Wenn ihr Infos wollt, dann geht's online. 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
7: Zwischen Potsdam-Babelsberg und Kleinmachnow hat es auf der A115 Dreieck Nutetal Richtung Dreieck Funkturm einen Unfall gegeben. Und auf der A9 Halle-Leipzig Richtung Nürnberg steht zwischen Eisenberg und Bad Klosterlausnitz ein kaputtes Auto auf dem Beschleunigungsstreifen.
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Ja, so lässt sich's aushalten, ja? Herrlicher, warmer Sommertag heute noch einmal. Und das mitten im September. Der ist aber dann auch Geschichte. Also nicht der September, aber der warme Sommertag. Morgen wird's feuchter. Ne? Es startet mit vielen, vielen Wolken, zeitweise Regen im Rockland. Einzelne Gewitter sind dabei, die im Laufe der Nacht so ein bisschen durchknallen könnten. Muss nicht. Foto 98, Konjunktiv 12. Morgen Nachmittag lockert es ein bisschen auf, aber 19 Grad. Mehr sind nicht mehr am Start. Immer am Start hier die größten Rocksongs aller Zeiten. Immer dabei ihr. 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
3: Im Studio Finri Besell-Freundlieb. Schönen guten Abend. Für die Menschen in Deutschland soll es wegen der weiter steigenden Spritpreise neue Entlastungen geben. Das hat Kanzler Merz angekündigt. Für viele Menschen, die täglich das Auto brauchen, sei eine Belastungsgrenze erreicht, so Merz.
4: Wir stehen dazu deshalb in engem Austausch in der Bundesregierung und mit den Ländern. Und ich bin der Meinung, dass wir handeln müssen. Das genaue Instrumentarium steht noch nicht fest. Sie können aber davon ausgehen, dass wir sehr bald einen Vorschlag dazu vorlegen werden.
3: Die Spritpreise kennen aktuell nur eine Richtung, und zwar nach oben. Am Mittag ging es wieder rauf auf rund 2,60 Euro für den Liter Diesel. Organisierte Kriminalität wird in Deutschland immer mehr zum Geschäft mit Gewalt. Das geht aus einem aktuellen BKA-Bericht hervor. Bundesinnenminister Dobrindt warnt vor sogenannten Dienstleistungen für kriminelle Gruppen. Dabei würden auch Minderjährige als Wegwerftäter angeworben und für Verbrechen eingesetzt. Dadurch hat sich auch die Ermittlungsarbeit verändert, sagt BKA-Chef Münch.
5: Es ist nicht mehr nur die Frage, wer hat die Tat begangen, sondern wer hat sie bestellt, wer hat sie vermittelt, wer hat sie finanziert. Wer profitiert davon? Diese Fragen kommen heute dazu, wenn Sie ermitteln.
3: Die CDU-Spitze kommt am Wahlsonntag zu einer Krisensitzung zusammen. Dabei sollen die Ergebnisse in Mecklenburg-Vorpommern und Berlin analysiert werden. Die Umfragen sehen alles andere als rosig aus. Bei der Sitzung geht es auch um die Zukunft von Kanzler Merz, der selbst in der eigenen Partei unter Druck steht. Gratis mit dem Zug zwischen Deutschland und Polen reisen. Das können bald 60.000 junge Erwachsene. Ab heute werden dafür kostenlose Tickets vergeben. Bewerben können sich 18- bis 27-Jährige bei der Deutschen Bahn. Der Freundschaftspass gilt für Reisen ab November und umfasst mehrere Reisetage in Polen sowie die Hin- und Rückfahrt. Zwei Riesensport-Events kommen nach Deutschland. München hat jetzt den Zuschlag für das Champions-League-Finale 2028 bekommen. Und 2031 findet hier dann die Leichtathletik-WM statt, ebenfalls in München. Die bayerische Landeshauptstadt hatte vor ein paar Jahren auch schon die Leichtathletik-EM ausgetragen.
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6: Im Moment ist alles frei auf den Straßen, keine Staus.
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8: Auf der A9 Nürnberg Richtung Halle-Leipzig liegen zwischen Triptis und Lederhose Reifenteile auf allen Spuren.
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7: Im Studio von Ribesel Freundlieb. Schönen guten Abend. Die Bundesregierung will etwas gegen die steigenden Spritpreise machen. Kanzler Merz sagt, wir müssen handeln. Schon bald soll ein Vorschlag dazu auf dem Tisch liegen, so Merz.
8: Wir werden auf Preistreiberei reagieren. Wir haben dazu das Kartellamt mit einer entsprechenden Missbrauchsaufsicht ausgestattet. Aber wir spüren auch, dass das nicht reicht. Die Lage im Mittleren Osten eskaliert. Die Energiepreise, die Spritpreise an den Zapfsäulen steigen. Für viele Menschen, die täglich das Auto brauchen, ist eine Belastungsgrenze erreicht.
7: Die Spritpreise gehen in Deutschland weiter durch die Decke. Ein Liter Diesel hat am Mittag rund 2,60 Euro gekostet. Die CDU-Spitze kommt am Wahlsonntag zu einer Krisensitzung zusammen. Dabei geht es auch um die Zukunft von Friedrich Merz. Einzelheiten von Eva-Maria Wölfel.
9: Der Kanzler und CDU-Chef will mit dem Parteipräsidium über die Landtagswahlergebnisse in Berlin und Mecklenburg-Vorpommern beraten. Da dürfte dann auch deutlich werden, wie es mit dem Rückhalt so aussieht. Die Umfragen sehen für die CDU alles andere als rosig aus. Seit der Wahlniederlage in Sachsen-Anhalt reißt auch die innerparteiliche Kritik an Merz nicht ab. Namhafte CDU-Politiker sind dem Kanzler zuletzt aber auch schon zur Seite gesprungen und haben ein Ende der Personaldebatte gefordert.
7: Die organisierte Kriminalität ist in Deutschland weiter auf dem Vormarsch. Laut BKA gab es im letzten Jahr fast 700 Verfahren mit knapp 8000 Verdächtigen. So viele waren es seit 5 Jahren nicht mehr. Das meiste Geld verdienen die Gruppen mit Drogen. Bekannt geworden ist er unter anderem durch Das Boot oder Bang Boom Bang. Jetzt ist Ralf Richter tot. Der Schauspieler starb letzte Nacht im Alter von 69 Jahren. Das haben seine Kinder über Facebook mitgeteilt. Jürgen Klopps erste Kadernominierung als Bundestrainer nimmt Form an. Vor der offiziellen Bekanntgabe am Donnerstag steht laut Kicker fest, Köln-Shootingstar Said Elmala steht im Kader für die 4 Nations-League-Spiele. Hoffenheims Torhüter Oliver Baumann gehört dagegen nicht zum Aufgebot.
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10: Es gibt gerade keine Staus, ihr kommt entspannt durch.
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6: Auf der A4 Chemnitz Richtung Erfurt steht im Hermsdorfer Kreuz in der Überleitung zur A9 Richtung Nürnberg ein kaputtes Auto im Kurvenbereich.
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1: Im Studio Fenri Besell-Freundlieb. Schönen guten Abend. Autofahrer in Deutschland werden darauf schon lange gewartet haben. Wegen der steigenden Spritpreise soll es neue Entlastungen geben. Das hat Kanzler Merz angekündigt. Wie die aussehen sollen, ließ er aber offen. Merz will aber sehr bald Details dazu nennen. Die Möglichkeiten für Entlastungen dürften dabei aber begrenzt sein. Das sagte uns Jens Beusen-Hogrefe vom Kiel-Institut für Weltwirtschaft.
2: Große Sprünge sind da nicht möglich. Man wird also dann, wenn man hier wirklich was machen wollte, andere Einnahmen entweder generieren müssen oder Ausgaben streichen. Aber ich glaube, das ist politisch auch wenig attraktiv. Deswegen glaube ich kaum, dass die öffentliche Hand sehr viele Möglichkeiten hat, wenn sie nicht gegen die Verfassung verstoßen möchte, gegen die Vorgaben der Schuldenbremse, hier große Entlastungen in Aussicht zu stellen.
1: Kriminelle Banden setzen in Deutschland immer öfter auf Gewalt als Dienstleistung. Dafür werden laut Bundesinnenminister Dobrindt auch Minderjährige als Wegwerftäter angeworben. Besonders groß bleibt laut BKA-Bericht das Problem mit Drogen. Um gegen die Banden besser vorgehen zu können, will Dobrindt auch an ihr Geld und die Konten ran. In der CDU-Zentrale gibt's am kommenden Wahlsonntag eine Krisensitzung. Unter Leitung von Parteichef Merz sollen die Landtagswahlergebnisse beraten werden. Dabei dürfte es auch um seine Zukunft als Kanzler gehen. Die Umfragen sehen für die CDU aktuell alles andere als rosig aus. In Berlin deutet sich ein Kopf-an-Kopf-Rennen mit der Linken an. In Mecklenburg-Vorpommern sorgen sich die CDU-Wahlkämpfer inzwischen sogar um den Wiedereinzug ins Parlament. Seit der Wahlniederlage in Sachsen-Anhalt steht Merz auch innerparteilich massiv unter Druck. Die erste Kadernominierung vom neuen Bundestrainer Jürgen Klopp wirft ihre Schatten voraus. Vor der offiziellen Bekanntgabe am Donnerstag sind schon erste Personalien durchgesickert. Said El Mala steht laut Kicker im DFB-Kader für die Nations League. Kölns Senkrechtstarter winkt das Debüt. Für Torhüter Oliver Baumann gibt es dagegen den nächsten Rückschlag. Der Hoffenheim-Keeper wird demnach nicht nominiert. Bereits bei der WM war Baumann überraschend zur Nummer 2 im Tor degradiert worden.
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5: Im Studio Fenribesel-Freundlieb. Schönen guten Abend. Für die Menschen in Deutschland soll es wegen der weiter steigenden Spritpreise neue Entlastungen geben. Das hat Kanzler Merz angekündigt. Für viele Menschen, die täglich das Auto brauchen, sei eine Belastungsgrenze erreicht, so Merz.
6: Wir stehen dazu deshalb in engem Austausch in der Bundesregierung und mit den Ländern. Und ich bin der Meinung, dass wir handeln müssen. Das genaue Instrumentarium steht noch nicht fest. Sie können aber davon ausgehen, dass wir sehr bald einen Vorschlag dazu vorlegen werden.
5: Die Spritpreise kennen aktuell nur eine Richtung, und zwar nach oben. Am Mittag ging es wieder rauf, auf rund 2,60 Euro für den Liter Diesel. Die organisierte Kriminalität ist in Deutschland weiter auf dem Vormarsch. Laut BKA gab es im letzten Jahr fast 700 Verfahren mit knapp 8000 Verdächtigen. So viele waren es seit 5 Jahren nicht mehr. Das meiste Geld verdienen die Gruppen mit Drogen. Bekannt geworden ist er unter anderem durch Das Boot oder Bang Boom Bang. Jetzt ist Ralf Richter tot. Der Schauspieler starb letzte Nacht im Alter von 69 Jahren. Das haben seine Kinder über Facebook mitgeteilt. Vom Weltraum aus soll jetzt geschaut werden, wie es den Pflanzen hier auf der Erde geht. Dafür hat die Europäische Weltraumagentur ESA einen neuen Satelliten ins All gebracht. Der nimmt das ansonsten nicht sichtbare Rotlicht der Pflanzen wahr, kann also quasi hineinschauen. ESA-Missionsleiter Timon Hummel sagte im ZDF.
7: Das heißt, wir können verstehen, wie glücklich sind Pflanzen, wie gut geht's denen, wie gestresst sind sie durch äußere Einflüsse. Und mithilfe dieser Daten können wir dann Gegenmaßnahmen einleiten.
5: Da geht es etwa darum, dass mehr gewässert oder anders gedüngt werden soll. Doppelte Ehre für München. Die bayerische Landeshauptstadt darf 2028 das Finale der Fußball-Champions League ausrichten. Außerdem hat sie den Zuschlag für die Leichtathletik-WM 2031 bekommen.
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1: Im Studio Hanna Messerschmidt. Schönen guten Abend. Für die Menschen in Deutschland soll es wegen der weiter steigenden Spritpreise neue Entlastungen geben. Das hat Bundeskanzler Friedrich Merz angekündigt. Für viele Menschen, die täglich das Auto brauchen, sei eine Belastungsgrenze erreicht, so Merz.
2: Wir stehen dazu deshalb in engem Austausch in der Bundesregierung und mit den Ländern. Und ich bin der Meinung, dass wir handeln müssen. Das genaue Instrumentarium steht noch nicht fest. Sie können aber davon ausgehen, dass wir sehr bald einen Vorschlag dazu vorlegen werden.
1: Die Spritpreise kennen aktuell nur eine Richtung, nach oben. Am Mittag ging es wieder rauf, auf rund 2,60 Euro für den Liter Diesel. Die organisierte Kriminalität ist in Deutschland weiter auf dem Vormarsch. Das geht aus einem aktuellen BKA-Bericht hervor. Bei fast 700 Ermittlungsverfahren wurden im letzten Jahr knapp 8000 Tatverdächtige erwischt, der höchste Wert seit 5 Jahren. Dabei verdienen die Kriminellen ihr Geld hauptsächlich mit Drogen. Laut Innenminister Dobrindt geht es nicht nur darum, die Täter zu fassen, sondern auch die Netzwerke zu zerschlagen.
3: Nicht nur Strafverfolgungen durchführen, sondern Strukturen erkennen, ausheben und zerstören. Nicht nur die Drogen bekämpfen, sondern vor allem auch das Vermögen dabei abschöpfen.
1: Die CDU-Spitze kommt am Wahlsonntag zu einer Krisensitzung zusammen. Dabei sollen die Ergebnisse in Mecklenburg-Vorpommern und Berlin analysiert werden. Die Umfragen sehen alles andere als rosig aus. Bei der Sitzung geht es auch um die Zukunft von Kanzler Merz, der selbst in der eigenen Partei unter Druck steht. Verkehrsminister Bilger ist offen für Ticketkontrollen vor Bahnsteigen an großen Bahnhöfen, also nicht erst im Zug. Im Fernverkehr sei das grundsätzlich sinnvoll, sagte der CDU-Politiker den Funke-Zeitungen. Solche Zugangskontrollen will Bilger in Deutschland erstmal praktisch testen. Wie gesund sind die Pflanzen auf der Erde? Das will die Europäische Weltraumorganisation ESA mit einem neuen Satelliten überwachen. Der nimmt sonst nicht sichtbares Rotlicht wahr, kann also quasi in die Pflanzen reinschauen. Daraus lässt sich dann ableiten, ob zum Beispiel mehr gewässert oder anders gedüngt werden soll. Doppelte Ehre für München. Die bayerische Landeshauptstadt darf 2028 das Champions-League-Finale ausrichten. Außerdem hat sie den Zuschlag für die Leichtathletik-WM 2031 bekommen.
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1: Im Studio Hanna Messerschmidt. Schönen guten Abend. Die Regierung will etwas gegen die steigenden Spritpreise machen. Bundeskanzler Friedrich Merz sagt, wir müssen handeln. Schon bald soll ein Vorschlag dazu auf den Tisch, so Merz.
2: Wir werden auf Preistreiberei reagieren. Wir haben dazu das Kartellamt mit einer entsprechenden Missbrauchsaufsicht ausgestattet. Aber wir spüren auch, dass das nicht reicht. Die Lage im Mittleren Osten eskaliert. Die Energiepreise, die Spritpreise an den Zapfsäulen steigen. Für viele Menschen, die täglich das Auto brauchen, ist eine Belastungsgrenze erreicht.
1: Die Spritpreise gehen in Deutschland weiter durch die Decke. Ein Liter Diesel hat am Mittag rund 2,60 Euro gekostet. Kriminelle Banden setzen in Deutschland immer öfter auf Gewalt als Dienstleistung. Dafür werden laut Innenminister Dobrindt auch Minderjährige als Wegwerftäter angeworben. Besonders groß bleibt laut BKA-Bericht das Problem mit Drogen. Um gegen die Banden besser vorgehen zu können, will Dobrindt auch an ihr Geld und die Konten ran. Verkehrsminister Bilger kann sich Ticketkontrollen vor Bahnsteigen an großen Bahnhöfen vorstellen, also nicht erst im Zug. Im Fernverkehr sei das grundsätzlich sinnvoll, sagte der CDU-Politiker den Funke-Zeitungen. Mehr von Dirk Justes.
3: In anderen Ländern kommt man im Fernverkehr teils nur mit Tickets ans Gleis. Dieses System lasse sich aber nicht einfach auf Deutschland übertragen, sagte Bilger. Viele Bahnhöfe seien dafür nicht ausgelegt. Solche Zugangskontrollen will Bilger in Deutschland erstmal praktisch testen. Gleichzeitig sieht der Minister wachsende Gefahren für die Verkehrsinfrastruktur. An sensiblen Stellen müsse deshalb der Schutz verbessert werden.
1: Die USA haben jetzt erstmals offiziell Waffen im Weltall. Hintergrund sind mögliche Bedrohungen durch China und Russland. Einzelheiten nennt das Militär nicht. Atomwaffen im All sind verboten, konventionelle Waffen dagegen nicht. Jürgen Klopps erste Kadernominierung als Bundestrainer nimmt Form an. Vor der offiziellen Bekanntgabe am Donnerstag steht laut Kicker fest, Köln Shootingstar Said Elmala steht im Kader für die vier Nations League Spiele. Hoffenheims Torhüter Oliver Baumann gehört dagegen nicht zum Aufgebot.
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1: Im Studio Hanna Messerschmidt. Schönen guten Abend. Autofahrer in Deutschland werden darauf schon lange gewartet haben. Wegen der steigenden Spritpreise soll es neue Entlastungen geben. Das hat Kanzler Merz angekündigt. Wie die aussehen, ließ er offen. Merz will aber sehr bald Details dazu nennen. Die Möglichkeiten für Entlastungen dürften dabei begrenzt sein, sagte uns Jens Beusen-Hogrefe vom Kiel-Institut für Weltwirtschaft.
2: Große Sprünge sind da nicht möglich. Man wird also dann, wenn man hier wirklich was machen wollte, andere Einnahmen entweder generieren müssen oder Ausgaben streichen. Aber ich glaube, das ist politisch auch wenig attraktiv. Deswegen glaube ich kaum, dass die öffentliche Hand sehr viele Möglichkeiten hat, wenn sie nicht gegen die Verfassung verstoßen möchte, gegen die Vorgaben der Schuldenbremse, hier große Entlastungen in Aussicht zu stellen.
1: Die organisierte Kriminalität ist in Deutschland weiter auf dem Vormarsch. Das geht aus einem aktuellen BKA-Bericht hervor. Bei fast 700 Ermittlungsverfahren wurden im letzten Jahr knapp 8000 Tatverdächtige erwischt, der höchste Wert seit 5 Jahren. Dabei verdienen die Kriminellen ihr Geld hauptsächlich mit Drogen. Laut Innenminister Dobrindt geht es nicht nur darum, die Täter zu fassen, sondern auch die Netzwerke zu zerschlagen.
3: Nicht nur Strafverfolgungen durchführen, sondern Strukturen erkennen, ausheben und zerstören. Nicht nur die Drogen bekämpfen, sondern vor allem auch das Vermögen dabei abschöpfen.
1: Die CDU-Spitze kommt am Wahlsonntag zu einer Krisensitzung zusammen. Dabei sollen die Ergebnisse in Mecklenburg-Vorpommern und Berlin analysiert werden. Die Umfragen sehen alles andere als rosig aus. Bei der Sitzung geht es auch um die Zukunft von Kanzler Merz, der selbst in der eigenen Partei unter Druck steht. Wie gesund sind die Pflanzen auf der Erde? Das will die Europäische Weltraumorganisation ESA mit einem neuen Satelliten überwachen. Der nimmt sonst nicht sichtbares Rotlicht wahr, kann also quasi in die Pflanzen reinschauen. Daraus lässt sich dann ableiten, ob zum Beispiel mehr gewässert oder anders gedüngt werden soll. Gratis mit dem Zug zwischen Deutschland und Polen reisen, das können bald 60.000 junge Erwachsene. Dafür werden jetzt wieder kostenlose Tickets vergeben. Bewerben können sich 18- bis 27-Jährige bei der Deutschen Bahn. Der Freundschaftspass gilt für Reisen ab November und umfasst mehrere Reisetage in Polen sowie die Hin- und Rückfahrt.
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1: Im Studio Hanna Messerschmidt. Die Regierung will etwas gegen die steigenden Spritpreise machen. Bundeskanzler Friedrich Merz sagt, wir müssen handeln. Schon bald soll ein Vorschlag dazu auf den Tisch, so Merz.
2: Wir werden auf Preistreiberei reagieren. Wir haben dazu das Kartellamt mit einer entsprechenden Missbrauchsaufsicht ausgestattet. Aber wir spüren auch, dass das nicht reicht. Die Lage im Mittleren Osten eskaliert. Die Energiepreise, die Spritpreise an den Zapfsäulen steigen. Für viele Menschen, die täglich das Auto brauchen, ist eine Belastungsgrenze erreicht.
1: Die Spritpreise gehen in Deutschland weiter durch die Decke. Ein Liter Diesel hat am Mittag rund 2,60 Euro gekostet. Die CDU-Spitze kommt am Wahlsonntag zu einer Krisensitzung zusammen. Dabei geht es auch um die Zukunft von Friedrich Merz. Einzelheiten von Eva-Maria Wölfel.
3: Der Kanzler und CDU-Chef will mit dem Parteipräsidium über die Landtagswahlergebnisse in Berlin und Mecklenburg-Vorpommern beraten. Da dürfte dann auch deutlich werden, wie es mit dem Rückhalt so aussieht. Die Umfragen sehen für die CDU alles andere als rosig aus. Seit der Wahlniederlage in Sachsen-Anhalt reißt auch die innerparteiliche Kritik an Merz nicht ab. Namhafte CDU-Politiker sind dem Kanzler zuletzt aber auch schon zur Seite gesprungen und haben ein Ende der Personaldebatte gefordert.
1: US-Präsident Trump lässt Washingtons größte öffentliche Kultureinrichtung schließen, das Kennedy Center. Grund sind unter anderem Renovierungsarbeiten, so Trump. Allerdings sollen die erst starten, wenn sein Name an die Fassade kommt. Der Vorstoß ist schon mehrmals vor Gericht gescheitert. Schauspieler Ralf Richter ist tot. Er starb im Alter von 69 Jahren, teilten seine Kinder mit. Sein Durchbruch hatte Richter 1981 mit dem legendären Film Das Boot. Er spielte auch in der Ruhrpott-Kultkomödie Bang Boom Bang mit. Jürgen Klopps erste Kadernominierung als Bundestrainer nimmt Form an. Vor der offiziellen Bekanntgabe morgen steht laut Kicker fest, Köln-Shootingstar Said Elmada steht im Kader für die vier Nations League-Spiele. Hoffenheims Torhüter Oliver Baumann gehört dagegen nicht zum Aufgebot.
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